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1: Ich bin Tine Klimach. Die US-Regierung hat auf die Einfuhren von 60 Handelspartnern einen Zoll von 10 bzw. 12,5% angekündigt, wegen angeblich unzureichender Maßnahmen gegen Zwangsarbeit. Darunter fallen auch bestimmte Produkte aus der Europäischen Union.
2: Pünktlich mit Ablauf der Frist für die bisherigen globalen Zölle um 6 Uhr morgens deutscher Zeit setzt Trump die neuen Abgaben in Kraft. Diese Zölle nun sollen juristisch unanfechtbar sein, mit einer neuen und sehr abstrusen Begründung, angeblich unzureichenden Maßnahmen gegen Zwangsarbeit in vielen Ländern. Je nach Handelspartner werden Zölle von 10 bis 12,5% fällig. Die Europäische Union wird da gemeinsam mit Taiwan, Japan und der Schweiz genannt. Aus den USA, Tina Eck.
1: Nach dem Rücktritt von Jens Spahn als Unionsfraktionschef dreht Kanzler Merz am Personalkarussell. Nach dpa-Informationen soll Gesundheitsministerin Nina Wagen auf den Posten von Thorsten Frey im Kanzleramt wechseln, der, wie bereits bekannt, Spahns Nachfolger antritt. Für sie soll CDU-Generalsekretär Carsten Lindemann Gesundheitsminister werden. Kanzler Merz wird die Entscheidungen voraussichtlich am Vormittag der Öffentlichkeit präsentieren. Die Teillegalisierung von Cannabis hat offensichtlich Folgen. Seit der Freigabe kamen mehr Menschen wegen der Droge in deutsche Krankenhäuser. Das schreiben Wissenschaftler im Fachjournal Deutsches Ärzteblatt International.
3: Die Wissenschaftler sehen mehr akute Vergiftungen durch Cannabis und mehr dadurch ausgelöste Psychosen. Allerdings sei der Anstieg moderat. Die Forscher diskutieren zwei mögliche Gründe. Erstens sei es denkbar, dass mehr Menschen Cannabis konsumieren. Wahrscheinlicher sei es allerdings, dass mehr Konsumenten auf hochpotentes medizinisches Cannabis umgestiegen sind. Das gibt es ziemlich leicht in Online-Apotheken zu kaufen. Die Regierung hat darauf schon reagiert und strengere Regeln für den Zugang zu medizinischem Cannabis auf den Weg gebracht. Thomas Bremser, Redaktion.
1: Der in einer Regensburger Bankfiliale getötete Mann war ein Mitarbeiter des Unternehmens. Man sei zutiefst bestürzt über den Verlust des Kollegen infolge dieses tragischen Unfalls, teilte die Hypovereinsbank am Abend mit. Ein 20-jähriger Deutscher soll mit einem Messer auf den Mitarbeiter in der Bank eingestochen haben, der später im Krankenhaus starb. Der mutmaßliche Täter soll heute dem Haftrichter vorgeführt werden.

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1: Ich bin Tine Klimach. Bundesgesundheitsministerin Nina Wagen soll übereinstimmenden Medienberichten zufolge neue Kanzleramtschefin werden. Neuer Gesundheitsminister wird demnach CDU-Generalsekretär Carsten Lindemann. Offiziell bestätigt ist das noch nicht.
2: Damit sieht es so aus, als ob der Wechsel von Kanzleramtschef Frei an die Fraktionsspitze der Union zu einem größeren Personalumbau führt. Frei soll nächste Woche zum Nachfolger von Jens Spahn gewählt werden. Dass Wagen dafür ins Kanzleramt geht, ist nicht überraschend. Sie galt zuletzt als Wunschkandidatin von Friedrich Merz, der etwa ihre Rolle bei der Gesundheitsreform immer wieder lobte. Ihre Arbeit im Ministerium übernimmt dann wohl Carsten Linnemann. Der hatte schon nach der Bundestagswahl die Chance, ins Kabinett zu wechseln, blieb da aber noch lieber Generalsekretär. Aus Berlin, Thomas Brockt.
1: Die weltweiten 10%igen Zölle laufen heute aus. Nun legt US-Präsident Trump nach. Die Regierung will zusätzliche Zölle auf Importe gegen 60 Handelspartner erheben, darunter auch die Europäische Union. Die neuen Zölle sind in Höhe von 10 und 12,5%. Als Begründung nennt Washington unzureichende Maßnahmen gegen Zwangsarbeit. Die EU verhängt gegen Google wegen unfairer Geschäftspraktiken eine Strafe von 890 Millionen Euro. Der US-Konzern hat nach Ansicht der Europäischen Kommission mit seiner Suchmaschine sowie dem App-Marktplatz Google Play Wettbewerbsregeln verletzt.
3: Damit riskiert die EU-Kommission einen neuen Konflikt mit US-Präsident Trump. Der hat früher schon Gegenmaßnahmen angedroht. Die EU-Kommission bestraft Google für die Verletzung von Wettbewerbsregeln mit dem App-Marktplatz Google Play. Dabei würden nämlich eigene Produkte stärker hervorgehoben und besser platziert als andere. Google hat erklärt, wenn man die EU-Forderungen erfüllen wolle, müsse man Echtzeitsuchfunktionen, etwa bei Hotel- und Flugsuchen, entfernen und Sicherheitsfunktionen ebenfalls. Vermutlich sieht man sich vor Gericht wieder. Aus Brüssel, Dieter Ebeling.
1: Die vom Irankrieg wirtschaftlich schwer getroffene Metropole Dubai bietet Anwohnern Prämien im Wert von umgerechnet 700 Euro, wenn sie Besucher in die Stadt holen. Jeder Anwohner könne Vergünstigungen erhalten, etwa bei Hotelübernachtungen, Essen im Restaurant und Tickets für Sehenswürdigkeiten, heißt es auf der Tourismuswebseite Dubais. Örtlichen Berichten zufolge gingen in den ersten 48 Stunden des Programms mehr als 10.000 Bewerbungen ein.

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1: Ich bin Tine Klimach. Die US-Regierung hat auf die Einfuhren von 60 Handelspartnern einen Zoll von 10 bzw. 12,5% angekündigt, wegen angeblich unzureichender Maßnahmen gegen Zwangsarbeit. Darunter fallen auch bestimmte Produkte aus der Europäischen Union.
2: Pünktlich mit Ablauf der Frist für die bisherigen globalen Zölle um 6 Uhr morgens deutscher Zeit setzt Trump die neuen Abgaben in Kraft. Diese Zölle nun sollen juristisch unanfechtbar sein, mit einer neuen und sehr abstrusen Begründung, angeblich unzureichenden Maßnahmen gegen Zwangsarbeit in vielen Ländern. Je nach Handelspartner werden Zölle von 10 bis 12,5% fällig. Die Europäische Union wird da gemeinsam mit Taiwan, Japan und der Schweiz genannt. Aus den USA, Tina Eck.
1: Nach dem Rücktritt von Jens Spahn als Unionsfraktionschef dreht Kanzler Merz am Personalkarussell. Nach dpa-Informationen soll Gesundheitsministerin Nina Waken auf den Posten von Thorsten Frey im Kanzleramt wechseln, der, wie bereits bekannt, Spahns Nachfolger antritt. Für sie soll CDU-Generalsekretär Carsten Lindemann Gesundheitsminister werden. Kanzler Merz wird die Entscheidungen voraussichtlich am Vormittag der Öffentlichkeit präsentieren. Im Südwesten Europas kämpft die Feuerwehr weiter gegen Waldbrände. Ein besonders großer wütet an der französischen Atlantikküste bei Bordeaux. Dort wurden inzwischen fast 20.000 Menschen vorsorglich evakuiert, die meisten von ihnen Urlauber.
3: Der Brand ist noch immer nicht unter Kontrolle und die Feuerwehr kämpft mit einem Großaufgebot gegen ein Wiederaufflammen des Feuers an verschiedenen Stellen, hieß es von den Behörden. Immerhin habe der Brand sich aber nicht in andere Bereiche verlagert. Mit Löschflugzeugen, hunderten Feuerwehrautos und Unterstützung aus anderen Regionen Frankreichs sind die Brandbekämpfer im Einsatz. Tausende evakuierte Urlauber, darunter auch etliche Deutsche, warten unterdessen in Ausweichquartieren darauf, wie es mit ihrem Urlaub weitergeht. Klarheit gibt es noch nicht. Aus Paris, Michael Evers.
1: Der Deutsche Städtetag fordert Galeria auf, Kommunen bei den Gesprächen zur Zukunft der Filialen einzubinden. 33 Standorte der Warenhauskette Galeria stehen auf dem Prüfstand. Schon in der Vergangenheit habe sich das bewährt, um passende und individuelle Lösungen für die Standorte und für die Mitarbeiter zu finden, sagte der Hauptgeschäftsführer des Städtetags, Christian Schuchert, den Zeitungen der Funke Mediengruppe.

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0: Ja, endlich Freitag, sagt ja der eine oder andere, ne? Schönen guten Morgen. Hier sind die Radio Potsdam Wachermacher, ja. Und für diejenigen, die halt eben gerade nicht in den Sommerferien sind, für die meisten von uns zumindest letzter Arbeitstag in dieser Woche. Also Ärmel hochkrempeln und rein geht's. Und wir haben natürlich die passende Musik dabei, dass wir wunderbar in diesen Freitag starten können. Gleich zum Beispiel Texas Lightning. Mit diesem wunderbaren No No Never. Außerdem aktuelles, der WM-Song von Shakira und Burna Boy. Die Die gibt's auch alles gleich bei uns. Jetzt erstmal 6 Uhr.
1: Schönen guten Morgen.
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3: Ich bin Amelie Totzke und das ist das Top-Thema der Stunde. Die Babyklappe in Potsdam soll erhalten bleiben. Nachdem die einzige Babyklappe Brandenburgs am St. Josephs Krankenhaus geschlossen wurde, prüft das Bergmann-Klinikum jetzt 2 mögliche neue Standorte. 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Und jetzt mehr Nachrichten aus Deutschland und der Welt.
4: Ich bin David Riemer. Nach dem Wechsel an der Spitze der Unionsbundestagsfraktion baut Kanzler Merz auch die Bundesregierung und sogar die Parteiführung um. Gesundheitsministerin Wagen soll unter anderem auf Reis Posten im Kanzleramt wechseln. Es soll noch weitere Veränderungen geben, die Merz heute vorstellen will.
5: Mit Nina Wagen holt sich Merz eine Ministerin ins Kanzleramt, die mit dem Sparpaket der gesetzlichen Krankenversicherung gerade einen wichtigen Teil des Reformpakets über die Bühne gebracht hat. Sie gilt als klar in ihrer Linie und durchsetzungsfähig. Im Kanzleramt muss sie die Arbeit der Koalition und die Zusammenarbeit mit den Ländern koordinieren. Auf ihren Posten folgt CDU-Generalsekretär Carsten Lindemann. Eine offizielle Bestätigung für die Personalien gibt es noch nicht. Die Vorstellung der Neubesetzung wird am Vormittag erwartet. Aus Berlin, Tine Klimach.
4: Wegen angeblich unzureichender Maßnahmen gegen Zwangsarbeit hat die US-Regierung auf Einfuhren von 60 Handelspartnern einen Zoll von 10 bzw. 12,5% angekündigt. Darunter fallen auch Produkte aus der Europäischen Union, teilte das Büro des US-Handelsbeauftragten Greer mit. Ausgenommen sind unter anderem Produkte, die bereits bestimmten anderen Zöllen unterliegen, beispielsweise Stahl und Aluminium. Die Polizei will an diesem Wochenende verstärkt die Bahnhöfe in Großstädten in den Blick nehmen. Insbesondere an Kriminalitätshotspots wollen die Beamten ab heute kontrollieren, heißt es in einer Mitteilung.
6: An vielen Großstadtbahnhöfen kommt es zur Gewalt, auch mit Waffen, sagt die Polizei. Wo genau sie verstärkt im Einsatz sein wird, verrät sie aber nicht. In den vergangenen Monaten gab es immer wieder ähnliche Aktionen. Die Bahn will ab Oktober an allen deutschen Bahnhöfen ein Alkoholverbot starten. Auch damit soll die Sicherheit erhöht werden. Allerdings gilt das Verbot nicht in Bahnhofskneipen und in den Zügen selbst. Die Pläne sind allgemein positiv aufgenommen worden. Allerdings stellt sich die Frage, wie das Verbot kontrolliert und durchgesetzt werden soll. Thomas Bremser, Nachrichtenredaktion.
4: Knapp 4 Wochen nach dem bitteren WM-Aus steht der Deutsche Fußballbund vor der Klärung der wichtigsten Personalie für die Nationalmannschaft. Bei einer Pressekonferenz soll Jürgen Klopp am Vormittag in der DFB-Zentrale als neuer Bundestrainer und damit als Nachfolger von Julian Nagelsmann vorgestellt werden. Klopp soll dem Vernehmen nach einen Vertrag bis zur WM 2030 unterschreiben.
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0: Schauen wir mal zuerst auf die aktuellen Temperaturen. Wir haben in Potsdam und zwar am Brandenburger Tor im Moment 11 Grad. Dann sind es in Nauen ebenfalls 11 Grad und in Freesdorf haben wir schon 12. Das ist heute, ja, der erste Blick aus dem Fenster, der lohnt sich heute. Ne? Das ist heute ein deutlich freundlicherer Tag. Es ziehen zwar immer wieder Wolken durch, aber die machen eigentlich auch immer wieder Platz für Sonnenschein und vor allen Dingen so spätestens in Richtung Nachmittag wird es dann ja auch so richtig, richtig freundliche Momente haben. Allerdings noch ein bisschen kühler heute. 22 Grad, das sind heute die Höchsttemperaturen, aber dann, vor allen Dingen morgen, wirklich Freibadwetter, ganz viel Sonne, 28 Grad und im Großen und Ganzen trocken. Auch der Sonntag startet sehr, sehr sommerlich, im Laufe des Tages ziehen dann aber ein paar Wolken rein und hinten raus gibt es dann halt auch ein bisschen Regen, aber auch am Sonntag nochmal um 28 Grad.
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0: Meldungen über Staus oder Behinderungen liegen uns aktuell keine vor, aber wir haben schon einige Blitzer heute Morgen und zwar zum einen auf der A115 und zwar in Richtung Potsdam kurz vorm Stern und außerdem in Werder-Havel zum Lindentor. Haben Sie mehr Staus, Blitzer, Behinderungen? Sehr, sehr gerne. 0331 581 692 und die 30. Dankeschön und Ihnen eine gute Fahrt.
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0: Es ist 6:04. Wir wünschen Ihnen einen richtig schönen guten Morgen.
3: Morgen.
0: Endlich Freitag.
3: Endlich.
0: Wir hatten gestern einen ganz, ganz großartigen Tag. Wir waren ja bei der Oberbürgermeisterin Nuscha Aubel. Mhm. Und wir haben sie auch gefragt, wie trinkt sie ihren Kaffee?
3: Ja, wichtige Frage.
0: Wann, wo? Und diese Antwort gibt es noch in dieser Stunde gegen 6.40 Uhr. Und was heute alles wichtig ist, das klären wir natürlich gleich in Guten Morgen Potsdam. Davor Riesen-80er von OMD, If You Leave. Und jetzt der WM-Song. Tolle Nummer, oder?
3: Richtig toll, zum Mittanzen.
0: Also Shakira, Burna Boy jetzt für euch. Ihr könnt tanzen. Also das kann ja jeder für sich selber entscheiden. Also Shakira, Burna Boy, doi doi. Schönen guten Morgen.
3: Moin.
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0: Na, tanz jetzt.
3: Ich versuch's.

0: Ja, ein Hoch auf die Abkürzung, möchte man hier sagen, ne? Orchestral Manoeuvres in the Dark, also orchestrale Manöver im Dunkeln.
1: Eieiei.
0: Abgekürzt OMD. Das geht viel schneller über die Lippen, oder? Nehmen wir doch diesen Bandnamen. If You Leave, 13 nach 6.
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0: So, den ersten Zungenbrecher des Morgens haben wir also überstanden. Sehr gut. 24. Juli ist heute und auch dieser Tag hat das eine oder andere zu bieten. Gestern gab es die große offizielle Eröffnung mit Oberbürgermeisterin Nuscha Orbel. Ohne Frühstück, ohne Diskussion, 80 Jahre DEFA-Filme.
1: Das ist ja eine neue Sonderausstellung im Filmmuseum über die DEFA-Filme und die ist dann ab heute wirklich für alle offen zu sehen zwischen 10 und 18 Uhr im Filmmuseum in der Breitestraße.
0: Und dann drücken wir die Daumen, dass das Wetter hält, aber das sieht da wirklich ganz gut aus, denn heute Abend das große Sommerfest am Hasso-Plattner-Institut.
1: Mit auch ganz besonderen Gästen, zum Beispiel Wissenschaftsstaatssekretär Tobias Düno ist mit dabei und auch Digitalstaatssekretär Ernst Bürger.
0: Dann kann ja gar nichts mehr schief gehen, ne? Ja. In diesem Sinne, also da viel Spaß beim Feiern und das ist der Freitag.
1: Starten Sie gut rein.
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0: Vor ein paar Tagen haben Silly ja im Waschhaus gespielt und in dieser Zeit, da haben wir ja auch ganz, ganz viel über dieses legendäre Konzert im Lindenpark gesprochen. Silly zusammen mit Gundermann, das war im November 1994. Und wenn Sie damals dabei gewesen sind und vielleicht ein paar Fotos gemacht haben sollten, dann können Sie sich überlegen, ob Sie die nicht einfach mal ans Potsdam Museum weitergeben möchten, denn da werden ja weiterhin Erinnerungen aus den 90ern gesucht. Vor allen Dingen Schnappschüsse aus den Jahren 1990 bis 95 sind da gerade sehr, sehr gefragt. Ist übrigens auch gleich eins der Themen bei uns in den Nachrichten aus Potsdam und der Region um 6:30. Und Sie wissen, bei den Radio Potsdam Wachermachern morgens alle 15 Minuten das Wichtigste, auch Wetter und Verkehr kompakt. Heute Sonne, Wolkenmix bis 22 Grad, vor allen Dingen morgen dann hochsommerlich mit bis zu 28. Und auf den Straßen läuft es nach wie vor sehr, sehr rund. Meldungen über Staus liegen uns aktuell keine vor. Also kommen Sie gut mit uns in den Freitag. Schönen guten Morgen.
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0: ist 6:05. Ihnen einen schönen guten Morgen und Sie stehen vielleicht gerade in der Küche und schmieren sich Brote. Und genau darum geht's jetzt.
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0: Warum nennen wir ein belegtes Brot eigentlich Sandwich? Das möchte unsere Hörerin Julia aus Potsdam wissen. Ja, Julia, Sandwich, das ist eine Stadt in England, die liegt in der Grafschaft Kent. Und was hat die jetzt bitte schön mit den belegten Broten zu tun? Einiges. Der 4. Earl of Sandwich ist nämlich der Namensgeber. John Montagu, so hieß er. Das war im 18. Jahrhundert. Er war der Earl of Sandwich und er war ein leidenschaftlicher Kartenspieler. Der liebte das wirklich zu zocken und hat das eigentlich den ganzen Tag gemacht. Und er wollte auch beim Essen die Karten nicht aus der Hand legen. Damit aber jetzt die Abdrücke seiner Fettfinger nicht auf die Karten kommen, hat er sich was ganz Einfaches einfallen lassen. Und zwar, er hat sein Essen, vor allen Dingen halt eben so Schweinebraten zum Beispiel, immer zwischen zwei Brotscheiben gelegt. Und deswegen ist ein belegtes Brot ein Sandwich. Ganz, ganz einfach.
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0: Der perfekte Sound, um gut gelaunt in den Tag zu starten, oder? Texas Lightning, no, no, never. Schönen guten Morgen, wir sind die Radio Potsdam Wachermacher. Auch in der nächsten halben Stunde tolle Musik dabei. Zum Beispiel gibt's Aktuelles von Somba. Back to Friends und ein Klassiker von Chris Rea ist auch dabei. Let's Dance. Das alles gleich bei uns. Jetzt haben wir es 6:30. Schönen guten Morgen.
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0: Also das klingt doch mal sehr, sehr klasse. Amelie, die Babyklappe in Potsdam, die soll erhalten bleiben.
2: Ja, nachdem die einzige Babyklappe Brandenburgs am St. Josephs Krankenhaus geschlossen wurde, prüft das Bergmann-Klinikum jetzt zwei mögliche neue Standorte. Laut Stadt ist das grundsätzlich machbar. Nach der Sommerpause sollen die Pläne den Stadtverordneten vorgestellt werden. Für Potsdams Schulen gibt es neue Technik. An 48 Schulen werden nach und nach mehr als 4.700 Computer ausgetauscht und mit neuer Software ausgestattet. Viele der alten Geräte sind inzwischen 10 bis 15 Jahre alt und technisch überholt. Ein Viertel der Schulen hat die Ausstattung schon bekommen. Bis Anfang nächsten Jahres soll das Projekt komplett abgeschlossen sein. Insgesamt investiert die Stadt dafür rund 5 Millionen Euro. Das Potsdam-Museum sucht weiter Erinnerungen an die 90er. Der Fotoaufruf wurde bis Ende August verlängert. Gesucht werden private Schnappschüsse aus den Jahren 1990 bis 1995. Ob Familienfeier, Sanssouci-Ausflug oder Party im Lindenpark, die Bilder sollen Teil einer Ausstellung werden, die nächstes Jahr eröffnet. Wer mitmachen möchte, kann seine Fotos direkt beim Potsdam-Museum einreichen.
0: Also ich freue mich auf die Frisuren. Wirklich, ganz ehrlich.
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0: Ich weiß nicht, ob ich meine zeigen möchte von damals, aber gut, das ist ja was ganz anderes. So, wir schauen mal zuerst auf die aktuellen Temperaturen. 11 Grad in Potsdam hier bei uns am Studiofenster an der Brandenburger. In Brandenburg an der Havel haben wir 12 Grad und dann sind es aktuell in Kleistow ebenfalls schon 12 Grad. Das wird heute ein freundlicher Tag. Da ziehen zwar immer wieder ein paar Wolken durch, teilweise wird es auch mal ein bisschen dichter bewölkt, aber es bleibt im Großen und Ganzen heute eigentlich trocken mit 22 Grad. Gerade am Nachmittag auch Chance, dass die Sonne sich mal länger durchsetzt. Morgen dann ein total toller Tag, also ab ins Freibad, ab an den See. 28 Grad mit ganz viel Sonne und es bleibt eigentlich trocken. Auch am Sonntag starten wir sehr freundlich und sehr sommerlich in den Tag. Hinten raus gibt es dann ein bisschen Regen.
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0: Meldungen über Staus liegen uns aktuell keine vor, also kommen Sie da gut durch. Aber es gibt ein paar Blitzer, und zwar Werder-Havel zum Beispiel zum Lindentor und auch auf der A115 in Richtung Potsdam kurz vorm Stern. Haben Sie mehr gesehen? Staus, Blitzer, Behinderungen sehr, sehr gerne. WhatsApp oder anrufen 0331 für Potsdam 581 692 und die 30. Schönen guten Morgen.
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0: Also ich gebe es ganz ehrlich zu, bei mir ist schon der zweite Kaffee.
2: Ui, okay, 6.33 Uhr, ja. Mensch.
0: Du hast?
2: Ich habe noch gar keinen.
0: Noch gar nicht?
2: Kommt cool. Noch.
0: Große Frage ist, wie machen Sie das und wie macht unsere Oberbürgermeisterin Nuscha Auge? Mhm. Das haben wir Sie gestern fragen können.
2: Wir durften Sie ja den ganzen Tag begleiten und durften Sie auch mal ein bisschen besser kennenlernen. Und die Antworten dazu, die hören Sie natürlich gleich.
0: Nach Chris Rea, Let's Dance und jetzt Sido. 1000 Tattoos und zwei Kaffee,
2: wollte ich mal sagen. Ne?
0: Schönen guten Morgen.
2: Morgen.
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0: Schönen guten Morgen, es ist ganz genau 6.41 Uhr und hier sind die Radio Potsdam Wachermacher. Wir hatten gestern einen wirklich ganz, ganz tollen Tag. Sie haben das ja mitbekommen. Wir durften gestern der Potsdamer Oberbürgermeisterin Nuscha Aubel mal den kompletten Tag über die Schulter schauen und waren natürlich auch in der Edison Allee.
1: Und ganz ehrlich, da musste man ja schon ganz schön Gas geben, ne, um irgendwie mitzuhalten.
0: Ja, Pensum ist neu definiert worden, das Wort,
1: ja. Ja, die Frau Aubel, die hat da wirklich ordentlich Programm und da braucht man natürlich auch Kaffee, aber

0: den trinke ich tatsächlich nur zu Hause, sonst verleitet das nämlich dazu, hier immer wieder Kaffee zu trinken und dann ist man irgendwann so ein bisschen oben drüber, finde ich. Und daher trinke ich zu Hause 2 Espressi und dann ist es das für den Tag und den Rest des Tages, dann gibt es ja nur noch Tee.
1: Also, Espresso zu Hause und der Tag lief gestern übrigens grob ungefähr so ab und wir waren natürlich auch immer mit dabei.
0: Sie sind ja heute Morgen mit gestartet sozusagen, da war ich schon eine knappe Stunde vor Ort und komme mit rein in die Termine. Wir gucken natürlich, was können wir jetzt in der Öffentlichkeit sozusagen erzählen und was ist dann eher für den nachgelagerten Teil. Aber sie stören gar nicht. Ich finde das eigentlich ein ganz schönes Format und mein Eindruck ist auch, die Kollegen freuen sich auch.
2: Ja, das war ja auch noch nicht alles. Mehr Einblicke zu unserem ganzen Tag bei Nuscha Aubel hören Sie dann bei uns noch nächste Woche im Programm.
1: Und können sich jetzt natürlich auch noch das eine oder andere Video bzw. das eine oder andere Foto angucken. Mhm. Finden Sie bei uns auf Instagram Radio Potsdam Official. 6:42 Uhr. Schönen guten Morgen jetzt mit alle Farben auf Radio Potsdam.
2: Moin.

0: Die einen sehen in ihm so ein bisschen den Heilsbringer, andere sagen, na gut, es ist eigentlich ein strukturelles Problem und da ist es dann auch so ein bisschen egal, wer da Bundestrainer ist. Na gut, das müssen wir natürlich einfach mal abwarten, wie sich das mit der deutschen Fußballnationalmannschaft dann in nächster Zeit entwickelt. Aber heute wird auf jeden Fall Jürgen Klopp als neuer Bundestrainer vorgestellt und da wünschen wir ihm natürlich auch hier aus dem Radio Potsdam Studio alles Gute dafür und mehr Nachrichten aus Deutschland und der Welt dann wieder um 7 Uhr. Jetzt haben wir es 6.45 Uhr und Sie wissen hier bei uns morgens alle 15 Minuten das Wichtigste. Schauen wir auch auf Wetter und Verkehr kompakt. Meldungen über Staus liegen uns keine vor, da rutschen sie überall ganz gut durch. Wettertechnisch wird das heute ja ein nicht ganz unfreundlicher Tag, sagen wir es mal so rum. Sonne-Wolken-Mix, 22 Grad und ab morgen dann wieder hochsommerlich. Toll, dass Sie dabei sind. Kommen Sie gut mit uns in diesen Freitag.
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7: Und das sind die PNN-Schlagzeilen von heute. Wildwest im Osten. LKA-Ermittlergruppe Weide fahndet in Brandenburg nach 239 gestohlenen Rindern und den Viehdieben. Ich hab mich durchgewurstelt. Kurt Pirsch ist 94 und berichtet aus 60 Jahren als Fleischermeister in Potsdam. Leukämie-Diagnose als 10-Jähriger. Potsdamer Junge kämpft gegen den Krebs.

0: In 9 Minuten ist es 7 Uhr. Schönen guten Morgen, wir sind die Radio Potsdam Wachermacher und am Freitagmorgen, ja, da geht es ja bei uns auch immer so um Orte, wo wir sagen, da sind wir sehr, sehr sicher, dass da am Wochenende eine ganze Menge los sein wird. Und so zum Beispiel geht es natürlich auch ums Filmmuseum in der Breitestraße. 80 Jahre DEFA, ohne Frühstück, ohne Diskussion, das ist gestern letztendlich offiziell eröffnet worden und ab heute dann die Türen für alle offen.
1: Genau, und Philipp Zengel, der leitet die Kommunikation der DEFA Stiftung in Berlin und der ist persönlich sehr stolz auf die Ausstellung.
2: Ja, also ich glaube, in dieser Ausstellung bekommt man einen bunten, facettenreichen Einblick in die Welt des DEFA-Films. Vom Kinderfilm bis zum verbotenen Film. Also wenn ich auch hier gerade auf den Film Carla blicke, das ist für mich auch ein ganz persönliches Highlight unter der Überschrift Rebellion und Rückzug. Eine Lehrerin, die ihre Schüler zu freidenkenden Menschen erziehen möchte. Und ein Film, der dann aber verboten wurde und erst 1990 so richtig gezeigt werden konnte. Wo man sich manchmal fragt, woran sich die Menschen damals überhaupt gestört haben, die politischen Entscheidungsträger. Und der Film hat so viel Kraft und den kann ich nur allen ans Herz legen.
1: Die Ausstellung, die greift ja Themen wie Liebe, Mode oder Freiheit auf und schlägt dann damit aber auch so eine Brücke ins Heute.
2: Genau, also ich finde das einen ganz wichtigen und richtigen Ansatz, den DEFA-Film auch über bestimmte thematische Anknüpfungspunkte einfach mal zu beleuchten, um auch das Interesse überhaupt zu wecken bei nachkommenden Generationen, die vielleicht noch gar keinen Bezug zu diesen Filmen haben. Und ich glaube, mit so Themen, wenn wir hier gerade auch in der Ausstellung stehen, wie Spaß und gute Laune oder Rebellion und Rückzug, da kann jeder was anfangen. Ne? Welche Probleme hatten zum Beispiel Kinder in der DDR, wenn sie auch schlechte Noten nach Hause gebracht haben, wo ich hier gerade auf Moritz in der Litfaßsäule blicke. Also ich finde das wertvoll, diese Filme über diese thematischen Anknüpfungspunkte zu beleuchten.
0: Klingt unfassbar interessant und ist wirklich eine absolute Highlight-Ausstellung. Also ohne Frühstück, ohne Diskussion, 80 Jahre DEFA-Film. Ab heute ist diese Ausstellung zu sehen.
1: Und zwar zwischen 10 und 18 Uhr, na klar, bei uns im Filmmuseum in der Breitestraße.
0: Wir werden mal gucken, ne, ob das vielleicht für Sie mit der ganzen Family was für dieses Wochenende ist. Jetzt gönnen Sie sich erstmal den ersten Kaffee des Tages. Wir spielen gleich Wachmacher-Musik von Pink, Get the Party Started. Und das hier Sommer mit Back to Friends gibt es jetzt auf Radio Potsdam.
1: Morgen.
0: Guten Morgen.

0: Ja, der macht richtig wach, ne? Get the party started. Pink, schönen guten Morgen, wir sind die Radio Potsdam Wachermacher. Und in der nächsten halben Stunde haben wir die hier mit dabei. Malou Lomas, I'm not here for you. Außerdem, Riesennummer von Camouflage. Love is a shield. Alles gleich bei uns, jetzt ist es 7 Uhr. Schönen guten Morgen.
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2: Ich bin Amelie Totzke und das ist das Top-Thema der Stunde. Potsdam muss in diesem Jahr doch weniger Geflüchtete aufnehmen als eigentlich geplant. Das Land hat das Aufnahmesoll etwas gesenkt. Mehr Nachrichten aus unserer Region finden Sie jederzeit auch bei uns im Netz auf radio-potsdam.de. Und jetzt mehr Nachrichten aus Deutschland und der Welt.
3: Ich bin David Riemer. Nach dem Wechsel an der Spitze der Unionsbundestagsfraktion baut Kanzler Merz auch die Bundesregierung und sogar die Parteiführung um. Sein Personalpaket, das er aller Voraussicht nach heute präsentieren will, fällt umfangreicher aus als von vielen erwartet. Gesundheitsministerin Waken soll auf Freys Posten im Kanzleramt wechseln und für sie soll CDU-Generalsekretär Linnemann Gesundheitsminister werden. US-Präsident Trump gibt nicht auf. Heute läuft der gesetzliche Rahmen für globale Zölle aus. Nun hat er eine neue Grundlage für Importgebühren gefunden. Trump will auf die Einfuhren von 60 Handelspartnern einen Zoll von 10 bzw. 12,5% erheben. Darunter fallen auch bestimmte Produkte aus der Europäischen Union.
4: Pünktlich mit Ablauf der Frist für die bisherigen globalen Zölle um 6 Uhr morgens deutscher Zeit setzt Trump die neuen Abgaben in Kraft. Diese Zölle nun sollen juristisch unanfechtbar sein. Mit einer neuen und sehr abstrusen Begründung, angeblich unzureichenden Maßnahmen gegen Zwangsarbeit in vielen Ländern. Je nach Handelspartner werden Zölle von 10 bis 12,5% fällig. Die Europäische Union wird da gemeinsam mit Taiwan, Japan und der Schweiz genannt. Aus den USA, Tina.
3: In Frankreich kämpft die Feuerwehr weiterhin mit einem Großaufgebot gegen mehrere große Waldbrände an der Atlantikküste und im Süden des Landes. Bedrohlich ist die Lage an der bei deutschen Touristen beliebten Küste bei Bordeaux, wo seit Mittwoch rund 20.000 Menschen vor allem von Campingplätzen und Ferienanlagen evakuiert wurden. Wann sie in ihre Urlaubsquartiere zurück können, ist noch offen. Der Deutsche Fußballbund lädt heute um 11 Uhr zu einer Pressekonferenz. Das Thema dürfte klar sein, die Verpflichtung von Jürgen Klopp als Bundestrainer. Sein Name wurde in der Einladung zwar nicht genannt, doch das hat nur formale Gründe.
5: Vor der Pressekonferenz tagen noch die DFB-Gremien. Sie müssen Klopps Vertrag noch absegnen, aber das ist nur eine Formalität. Offenbar soll das Papier über 4 Jahre laufen, also bis zur nächsten Weltmeisterschaft. Als sicher gilt auch, dass Klopp seine langjährigen Co-Trainer Piet Krawitz und Pep Leinders zum DFB mitbringen wird. Und offenbar soll auch sein ehemaliger Dortmunder Spieler Sven Bender zum Trainerteam gehören. Thomas Thonfeld, Sportredaktion.
3: Klopps Länderspielpremiere als Bundestrainer wird Ende September in der Nations League beim Auswärtsspiel gegen die Niederlande sein.
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0: Schauen wir mal zuerst auf die aktuellen Temperaturen. Wir haben hier bei uns in Potsdam am Hauptbahnhof momentan 12 Grad. In Schönefeld sind es ebenfalls 12 Grad und in Kleinmachnow, na klar, auch hier haben wir 12 Grad. Ein bisschen was kommt da noch oben drauf. 22 Grad sind heute die Höchsttemperaturen. Dazu gibt es einen meist trockenen Mix aus Sonne und Wolken. Vor allen Dingen heute Nachmittag auch wirklich länger mal sonnig. Und morgen dann wirklich hochsommerlich. Absolutes Freibadwetter, haben wir vorhin ja schon gesagt. Ne? Viel, viel Sonnenschein, eigentlich kein Regen. 28 Grad. Im Laufe des Abends ziehen ein paar Wolken auf. Der Sonntag startet dann nochmal. Eigentlich sehr, sehr freundlich. Aber später gibt es auch Regen mit auch am Sonntag nochmal Temperaturen um 28 Grad.
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0: Läuft eigentlich ganz gut auf den Straßen, aber aktuell so rund um die Lange Brücke in Potsdam, da stockt so ein bisschen, also 1-2 Minütchen bitte schön mehr mitnehmen und wir haben einige Blitzer und zwar in Potsdam auf der Marquarter Straße, dann auf der Straße zum Lindentor in Werder-Havel und auf der A115 in Richtung Potsdam kurz vorm Stern. Wenn Sie noch mehr gesehen haben, dann sehr, sehr gerne eine WhatsApp schreiben, gerne auch als Sprachnachricht oder kurz durchrufen 0331 für Potsdam 581 602 und die 30. Schönen Dank und Ihnen eine gute Fahrt.
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0: Es ist 4:07. Ihnen einen schönen guten Morgen. Wir haben es ja gerade in den Nachrichten gehört. Also im September das erste Länderspiel für Jürgen Klopp als neuen Fußball-Nationaltrainer gegen die Niederlande. Und apropos Deutschland gegen die Niederlande, da gibt es ja auch bei uns in Potsdam was im September. 4., 5., 9. Nämlich die Länderspiele der Volleyballer. Und einer ist mit dabei, Erik Röhrs.
2: Ja, der ist Nationalspieler und auch stolzer Brandenburger. Und warum Volleyball mehr als nur Baggern und Schmettern ist, das hat er uns verraten. Hören wir gleich rein.
0: Davor haben wir die Spice Girls mit Stop und jetzt Malou Lovers, I'm Not Here For You.
2: Schönen guten Morgen.
0: Morgen.
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0: Ja, ja, man schwelgt so in Erinnerung und singt so laut mit, ne, da kommt man gar nicht zum Kaffee trinken. Die Spice Girls mit Stop. Schönen guten Morgen. Wir sind die Radio Potsdam Wachermacher. Es ist jetzt 7:12. Potsdam ist, das wissen wir, ist eine Volleyballstadt. Natürlich,
1: ganz klar.
0: Ne? Großen Erfolge natürlich auch alleine durch den SC Potsdam. Das wissen wir. Und aus diesem Grunde ist es besonders toll, dass die deutsche Männernationalmannschaft, bevor es dann im September zur EM geht, einfach hier bei uns halt eben einfach auch nochmal einen großen Test macht. Und zwar 4. und 5. September. Da gibt es 2 Länderspiele in der MBS Arena. Es geht jeweils gegen die Niederlande.
2: Ja, und Erik Röhrs, der ist mit dabei, der ist deutscher Nationalspieler und für euch ist das ein wichtiger Test bei uns in Potsdam.
3: Ja, für uns ist immer ein Highlight natürlich, Länderspiele zu haben in Deutschland mit eigenen Fans im Rücken, ist was ganz Besonderes und ich glaube Potsdam auch der perfekte Standort für uns.
0: Jetzt ist er für dich ja gerade so ein bisschen wie nach Hause kommen, ne?
3: Genau, ich bin Brandenburger, Küritzer, also ich wurde in Neuruppin geboren und in Küritz in Gandiko aufgewachsen. Für mich ist immer was Besonderes, hier zu sein.
2: Also auf jeden Fall einer von uns. Aber sag mal, warum ist denn Volleyball eigentlich so ein toller Sport?
3: Es ist eine der elegantesten Sportarten. Die Technik gemixt mit Athletik ist einfach eine wunderschöne Sportart, wo ich hoffe, dass ja, einfach mehr Aufmerksamkeit bekommt.
0: Und es wird garantiert spektakulär werden. Also was diese Jungs und natürlich halt auch die Mädels, was die leisten, das ist Wahnsinn, wie hoch die springen können.
2: Und vor allem auch mit welcher Kraft da der Ball geschmettert
0: auf
2: wird.
0: Auf jeden
2: Meine
0: Fall.
2: Güte.
0: Ja. Und ich glaube, das kann man live natürlich wunderbar sehen. Also schon mal vormerken, MBS Arena, 4. und 5. September, jeweils Länderspiel Deutschland gegen die Niederlande. Alle Infos gibt es dann übrigens auch auf der Homepage vom SC Potsdam und wäre natürlich toll, ne, wenn wir da die Halle zum Beben bringen würden. Mhm. Sie können sich das ja mal in den Kalender eintragen. 7:13 haben wir es jetzt. Schönen guten Morgen mit Lionel Richie und Angel bei den Radio Potsdam Wachermachern.
2: Schönen Freitag.

0: Also wir sind uns natürlich total sicher, dass jetzt kein Kind sagen wird, ach Mensch, ich freue mich so sehr, wenn dann endlich irgendwann im August die Schule wieder losgeht. Aber es ist trotzdem großartig, was gerade in vielen Potsdamer Schulen passiert, denn hier wird die Technik ausgetauscht. Ne? An 48 Schulen insgesamt werden mehr als 4.500 Computer nachgerüstet und einfach zum Beispiel auch mit neuer Software ausgestattet. Und das ist auch eins der Themen bei uns in den Nachrichten um 19:30 hier aus Potsdam und der Region. Und Sie wissen, bei den Radio Potsdam Wachermachern morgens alle 15 Minuten. Das Wichtigste natürlich auch immer Wetter und Verkehr kompakt. Und es sieht eigentlich nach wie vor gut aus auf den Straßen in Potsdam. Keine Meldungen über Staus, aber wir haben natürlich halt eben diese Sommerbaustellen, wie zum Beispiel die auf der Jägerallee. Wettertechnisch heute zwar noch einige Wolken mit dabei, aber man merkt schon, ne? Ja, der Sommer, der kommt so richtig zurück. Es bleibt heute im Großen und Ganzen trocken. Immer wieder Sonnenschein, dann wieder ein paar mehr Wolken. 22 Grad maximal. Ab morgen hochsommerlich mit bis 28 Grad.
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0: Gestern ist ja einiges runtergekommen, ne? Aber das hat sich jetzt erstmal für die nächsten zwei Tage ausgeregnet. 7.23 Uhr, schönen guten Morgen, wir sind die Radio Potsdam Wachermacher. Heute trocken, morgen hochsommerlich mit bis zu 28 Grad, also wirklich wunderbar. Mit der ganzen Familie am besten raus und da gibt es richtig tolle Nachrichten, nämlich der Spielplatz am Griebnitzsee, der ist wieder offen.
1: Ja, der wurde ja erneuert. Jetzt gibt es hier eine Doppelschaukel und zwar direkt mit Seeblick. Außerdem gibt es da Palisaden, also so kleine Betonblöcke, damit der Platz gesichert ist. Und übrigens auch Regenwasser, dann gezielt zu den anliegenden Bäumen und Sträuchern geführt wird.
0: Das klingt doch wirklich großartig, ne? Und dieser neue Spielplatz, das können wir also sagen, kann sich definitiv sehen lassen. Und wenn Sie noch mehr tolle Spielorte in Potsdam und der Umgebung entdecken wollen, gar kein Problem. Die schönsten Spielplätze Potsdams haben wir zusammengefasst auf unserer Homepage radio-potsdam.de.
1: Ach, toll. Ne? Wird ein gutes Wochenende.
0: Ja, das wohl auf jeden Fall. So, jetzt haben wir 7.24 Uhr, Zeit für den nächsten Kaffee und Camouflage. Love is a Shield gibt es jetzt hier bei den Radio Potsdam Wachermachern.
1: Schönen guten Morgen.
0: Guten Morgen.

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0: Schönen guten Morgen, wir sind die Radio Potsdam Wachermacher. Ja, Sie sind hoffentlich ganz entspannt mit uns zusammen in diesen Tag gestartet, in diesem Freitag. Und in der nächsten halben Stunde, da bringen wir Ihnen hier die großen Stimmen ins Radio. Steel zum Beispiel mit Amazing und auch Delta Goodrum ist dabei. Mit aktueller Single Hologram. Das alles gleich bei uns, jetzt ist es 7:30. Schönen guten Morgen.
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0: Amelie, das sind wirklich tolle Nachrichten, denn die Babyklappe in Potsdam, die soll erhalten bleiben.
2: Ja, nachdem die bisher einzige Babyklappe Brandenburgs am St. Josephs Krankenhaus geschlossen wurde, sucht das Bergmann-Klinikum jetzt nach einem neuen Standort. Zwei Möglichkeiten werden aktuell geprüft. Die Stadt sagt, grundsätzlich ist das machbar. Nach der Sommerpause sollen die Pläne dann den Stadtverordneten vorgestellt werden. Potsdam muss in diesem Jahr doch weniger Geflüchtete aufnehmen als eigentlich geplant. Das Land hat das Aufnahmesoll etwas gesenkt. Für echte Entlastung sorgt das aber nicht. Der Wohnraum bleibt knapp und mehrere Unterkünfte fallen in den nächsten Monaten weg. Bis jetzt sind in diesem Jahr 167 Geflüchtete nach Potsdam gekommen. Potsdams Schulen bekommen ein Technik-Update. Rund 4.700 Computer werden nach und nach ausgetauscht und mit neuer Software ausgestattet. Viele der alten Geräte sind mittlerweile 10 bis 15 Jahre alt. Ein Viertel der Schulen hat die Ausstattung schon bekommen. Bis Anfang nächsten Jahres soll das Projekt komplett abgeschlossen sein. Kostenpunkt für die Stadt rund 5 Millionen Euro.
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0: 12 Grad sind es bei uns in Potsdam am Bassinplatz. Wir haben 12 Grad in Michendorf und auch in Fichtenwalde sind das aktuell 12 Grad. Es ist heute im Großen und Ganzen schon mal trocken. Ne? Und nachdem gestern ja doch einiges runtergekommen ist, macht der eine oder andere da schon mal einen Haken hinter. Heißt aber auch für die mit Garten, ne, nachher wieder selber. Natürlich mit dem Gartenschlauch raus. So, dann haben wir heute einige Wolken, die durchgehen, aber auch immer wieder kommt die Sonne raus. Vor allem heute Nachmittag teilweise sehr, sehr freundlich. Aber halt eben ein bisschen kühler, nur noch 22 Grad maximal. Aber ab morgen wird es dann wieder hochsommerlich. Samstag, Sonntag 28 Grad. Morgen viel, viel Sonne. Am Sonntag hinten raus ist auch mal ein bisschen Regen mit dabei.
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0: Das läuft nach wie vor wirklich sehr, sehr rund. Meldungen über Staus oder Behinderungen liegen uns aktuell keine vor, wenn man jetzt mal von diesen Sommerferienbaustellen wie zum Beispiel auf der Jägerallee in Potsdam absieht. Aber es gibt dann doch auch einige Blitzer heute Morgen. Und zwar stehen die unter anderem in der Marquarter Straße, dann haben wir einen Blitzer zum Lindentor in Werder-Havel und noch einen auf der A115 in Richtung Potsdam von Berlin aus kommend kurz vorm Stern. Und wenn Sie noch mehr gesehen haben, Staus, Blitzer, Behinderungen, wir sammeln, ne? 0331 für Potsdam 581 692 und die 30. Danke und eine gute Fahrt.
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0: 7:03. Schönen guten Morgen. Ja, mittendrin in den Sommerferien. Heute packt die eine oder andere Familie vielleicht nochmal die letzten Koffer und dann geht's jetzt halt eben zur Woche 3 und 4 dann irgendwie in Sommerurlaub. Andere sagen ja ganz bewusst, nee, in Sommerferien bleibe ich gern zu Hause hier in Potsdam. Ist ja auch wunderschön. Und der eine oder andere kleine Tagestrip, der soll ja auch gemacht werden. Zum Beispiel nächste Woche mal nach Wolfsburg.
2: Ja, das lohnt sich. Ist ja nur so circa eine Stunde von Potsdam entfernt. Und da kommen gerade die ganz großen Künstler auf die Bühne vom Sommerfestival.
0: Am nächsten Mittwoch zum Beispiel Alan Walker. Mehr dazu und auch wie sie an Tickets rankommen gleich nach den Red Hot Chili Peppers, Californication und jetzt Delta Goodrum mit aktueller Mucke. Hier ist Hologram.
2: Schönen guten Morgen.
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0: Es ist 20 vor 8, also wenn Sie sich hier bei uns in Potsdam ins Auto setzen, dann auf die A2 rüber machen, ne, und dann einfach so knapp 2 Stunden in Richtung Westen fahren, dann sind Sie in Wolfsburg, in der Autostadt.
1: Ratzefatze.
0: Für Autofans natürlich riesig, aber auch für Musikfans der absolute Wahnsinn, denn da gibt es momentan wirklich einen Megastar nach der anderen auf der großen Bühne. Nächste Woche Mittwoch zum Beispiel Alan Walker.
1: Ja, und zwar beim großen Sommerfestival. Und da ist natürlich der Mann mit der markanten Maske auch mit dabei. Mit Hits wie Faded und Alone hat der DJ und auch Produzent weltweit die Charts erobert und jetzt können sie ihn live erleben.
0: Und das ist wirklich der absolute Kracher, denn wir haben Tickets halt eben für sie organisiert. Ne? Also für Alan Walker nächste Woche Mittwoch, Autostadt Wolfsburg da auf der großen Sommerbühne. Und mitmachen ist da wirklich ganz einfach, wenn sie sagen, Mann, das wäre doch was, ne? Schnappen wir uns das Autochen. Kleines Fresspaketchen mit dazu packen, das macht ja dann auch Spaß. Ne? Sie haben die Radio Potsdam App auf dem Handy, dann können Sie uns auf dem Weg hin und zurück auch noch hören. Also ist alles wirklich wie gemalt, sagen wir. Dann schicken Sie uns doch eine WhatsApp, Stichwort Alan Walker, an die 0331 für Potsdam 581602 und die 30 und dann drücken wir die Daumen, ne? Dass Sie da nächsten Mittwoch einfach mit dabei sind.
1: Ich glaube, das wird ein ganz toller Sommertag.
0: Du bist stylisch, das
1: ich
0: haben wir gestern
1: wirklich
0: schon gesagt.
1: Also ich würde die gerne abkrallen.
0: Die Augen, ne, ist nicht, ne? Nee, tut uns leid, das geht natürlich an Sie raus. Also große Tickets. Und der Mann, den wir jetzt spielen, der war gerade auf Tour. Eine Riesenstimme hier, Seal mit Amazing um 7.42 Uhr jetzt auf Radio Potsdam.
1: Morgen!

0: Es ist 7:45. Schönen guten Morgen, hier sind die Radio Potsdam Wachermacher und Sie wissen ja bei uns morgens hier alle 15 Minuten das Wichtigste, auch immer Wetter und Verkehr kompakt. Heute Sonne-Wolken-Mix, meistens trocken mit 22 Grad, morgen deutlich wärmer und auf den Straßen sieht es nach wie vor eigentlich ganz gut aus. Meldungen über Staus liegen uns aktuell keine vor. Ja, bei der Bundesregierung, da beginnt heute so ein bisschen das große Stühlerücken. Sie haben das ja natürlich mitbekommen, Fraktionsvorsitzender Jens Spahn ist ja zurückgetreten. Dementsprechend soll das jetzt halt eben vom bisherigen Kanzleramtschef Thorsten Frey übernommen werden. So, jetzt müssen wir aber wissen, wer wird denn da nun Kanzleramtsminister? Das soll wohl Gesundheitsminister Waken werden, aber und dann kommt dann noch der Unionsgeneralsekretär Lindemann ins Spiel, der wird dann wohl neuer Gesundheitsminister. Also das ist alles so ein kleines Puzzle, was da gemacht werden muss, ne? Und mehr dazu natürlich auch dann um 8 Uhr bei uns in den Nachrichten. Das kleine Puzzle. Two Colors, Loveful, haben wir hier gleich auf Radio Potsdam. Schönen guten Morgen.
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8: Und das sind die PNN-Schlagzeilen von heute. Wildwest im Osten. LKA-Ermittlergruppe Weide fahndet in Brandenburg nach 239 gestohlenen Rindern und den Viehdieben. Ich hab mich durchgewurstelt. Kurt Pirsch ist 94 und berichtet aus 60 Jahren als Fleischermeister in Potsdam. Leukämie-Diagnose als 10-Jähriger. Potsdamer Junge kämpft gegen den Krebs.

0: Es ist 10 vor 8. Schönen guten Morgen.
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0: Ist heute, Amelie, die 43.
2: Ja, so viel Prozent mehr Freilanderdbeeren haben Brandenburgs Landwirte nämlich in diesem Jahr geerntet. In unserem Bundesland wurde also für ordentlich Nachschub für Kuchen, Marmelade oder einfach nur so für auf die Hand gesorgt. Beim Spargel sieht es da übrigens ein bisschen anders aus. Die Ernte ist leicht zurückgegangen. Insgesamt wurden 18.500 Tonnen gestochen, unter anderem auch wegen Trockenheit und weniger Saisonkräfte. Also kurz gesagt, weniger Spargel, dafür aber mehr Erdbeerglück auf Brandenburgs Feldern.
0: Und zwar ganz genau 43% mehr Erdbeeren und deswegen ist also die 43 heute unsere Zahl des Tages. 7.51 Uhr, hier ist Radio Potsdam mit den Thompson Twins. Schönen guten Morgen.
2: Moin.

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0: Sia mit Unstoppable hier bei den Radio Potsdam Wachermachern. Schönen guten Morgen, toll, dass Sie bei uns sind in der nächsten halben Stunde. Ja, da fragen wir, will noch jemand Eis? Und Vanilleeis sagt ja natürlich. Eis, Eis, Baby haben wir gleich mit dabei. Außerdem Nesta mit dem Yes Girl. Das also alles gleich bei uns. Jetzt ist es kurz vor 8 Uhr. Schönen guten Morgen.
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2: Ich bin Amelie Totzke und das ist das Top-Thema der Stunde. Das Potsdam-Museum ist auf der Suche nach ihren Erinnerungen. Gesucht werden private Fotos aus den Jahren 1990 bis 1995. Die Bilder sollen Teil einer Ausstellung werden, die nächstes Jahr eröffnet. Mehr Nachrichten aus unserer Region finden Sie jederzeit bei uns im Netz auf radio-potsdam.de. Und jetzt mehr Nachrichten aus Deutschland und der Welt.
3: Ich bin David Riemer. Die USA verhängen ab sofort neue Zölle gegen 60 Handelspartner, darunter auch auf Waren aus der Europäischen Union. Seit kurz nach 6 Uhr deutscher Zeit werden je nach Handelspartner 10 oder 12,5% fällig. Nach US-Angaben ersetzen die neuen Abgaben die bisherigen globalen Zölle. Als Begründung nennt Washington angeblich unzureichende Maßnahmen der Handelspartner gegen Zwangsarbeit. Großes Stühlerücken in Berlin. Kanzler Merz baut nach dem Wechsel an der Unionsfraktionsspitze auch die Bundesregierung und die Parteiführung um. Er will voraussichtlich heute sein final geschnürtes Personalpaket vorstellen. Dass Kanzleramtschef Thorsten Frey den zurückgetretenen Fraktionschef Jens Spahn ablösen soll, war bereits bekannt.
4: Ganz offiziell sind die Posten noch nicht verteilt, aber so wie es aussieht, dreht sich das Personalkarussell kräftig. Bundesgesundheitsministerin Wagen soll künftig Kanzleramtschefin sein, als erste Frau auf diesem wichtigen Posten. Sie gilt als durchsetzungsstark, spätestens seit sie das gigantische Sparpaket für die Krankenkassen durchgebracht hat. Auch im wichtigen Koalitionsausschuss ist Wagen dann neben SPD-Chefin Baas die einzige Frau. Das Gesundheitsministerium soll dann vom bisherigen CDU-General Linnemann geleitet werden. Neue CDU-Managerin soll Bundesschatzmeisterin Hoppermann werden. Aus Berlin, Ursula Winkler.
3: Die Polizei will an diesem Wochenende verstärkt die Bahnhöfe in Großstädten in den Blick nehmen. Insbesondere an Kriminalitätshotspots wollen die Beamten ab heute kontrollieren, heißt es in einer Mitteilung.
5: An vielen Großstadtbahnhöfen kommt es zur Gewalt, auch mit Waffen, sagt die Polizei. Wo genau sie verstärkt im Einsatz sein wird, verrät sie aber nicht. In den vergangenen Monaten gab es immer wieder ähnliche Aktionen. Die Bahn will ab Oktober an allen deutschen Bahnhöfen ein Alkoholverbot starten. Auch damit soll die Sicherheit erhöht werden. Allerdings gilt das Verbot nicht in Bahnhofskneipen und in den Zügen selbst. Die Pläne sind allgemein positiv aufgenommen worden. Allerdings stellt sich die Frage, wie das Verbot kontrolliert und durchgesetzt werden soll. Thomas Bremser, Nachrichtenredaktion.
3: Knapp 4 Wochen nach dem bitteren WM-Aus steht der Deutsche Fußballbund vor der Klärung der wichtigsten Personalie für die Nationalmannschaft. Bei einer Pressekonferenz soll Jürgen Klopp am Vormittag in der DFB-Zentrale als neuer Bundestrainer und damit als Nachfolger von Julian Nagelsmann vorgestellt werden. Klopp soll dem Vernehmen nach einen Vertrag bis zur WM 2030 unterschreiben.
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0: Ja, es ist ein bisschen diesig, wenn man so aus dem Fenster rausschaut, aber man merkt schon, ne, heute deutlich mehr Chance auf auch mal längere sonnige Momente und genau so ist es. Da gibt es zwar immer wieder Wolken, die durchziehen, aber meistens ist es trocken und Sonne kommt auch immer wieder raus. Nicht ganz so warm heute, 22 Grad sind die Höchsttemperaturen, aktuell haben wir 12 Grad bei uns in Potsdam hier am Studiofenster an der Brandenburger. Es sind in Rathenow ebenfalls 12 Grad und auch in Wustermark aktuell 12 Grad, aber ab morgen wird es dann wieder deutlich hoch. Sommerlicher mit bis zu 28 Grad wird morgen ein ganz, ganz toller Tag. Also wirklich packt die Badehose ein, ne, und dann ab an See oder ins Freibad. Viel, viel Sonnenschein, nur ein paar wenige Schönwetterwölkchen und meistens trocken. Am Sonntag starten wir ganz toll in den Tag. Später wird es dann allerdings nass.
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0: Ja, Meldungen über Staus aus Potsdam liegen uns aktuell keine vor, so an der langen Brücke. Da muckert es manchmal so ein bisschen. Also da ein, zwei Minütchen vielleicht mehr mitnehmen. Und drumherum ist dann ein bisschen was los. Und zwar, wir gehen erstmal auf die A2 Richtung Magdeburg. Zwischen Netzen und Brandenburg ist ein Auto liegen geblieben. Hier Obacht geben. Und auf der B2 in Richtung Potsdam gab es einen Unfall. Und zwar zwischen Sedin und Neusedin. Hier bitte dementsprechend Obacht geben. Blitzer stehen aktuell in Potsdam auf der Schlossstraße und auf der Markwarter Straße in Werder Havel zum Linden. Tor und am Dreieck Werder, und zwar direkt an der Überfahrt von der A10 auf die A2. Und wenn Sie mehr gesehen haben, Staus, Blitzer, Behinderung, kurze Meldung wäre super, anrufen oder eine WhatsApp an die 0331 für Potsdam 581 692 und die 30. Herzlichen Dank und Ihnen eine gute Fahrt. 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
0: 8:04, Ihnen schönen guten Morgen.
2: Morgen.
0: Gestern ganz, ganz toller Tag für uns hier bei Radio Potsdam, denn wir durften mal einen Tag mit unserer Oberbürgermeisterin Nuscha Aubel verbringen und waren in der Edison Allee.
2: Ja, und da ist natürlich auch bei dem Pensum ein bisschen Kaffee angesagt, ne?
0: Und das ist ja die große Frage, wie trinkt eigentlich Nuscha Aubel ihren Kaffee? Ja, die Antwort, die haben wir gleich, und dann wollen wir das natürlich auch noch von Ihnen wissen. Sie können nach wie vor abstimmen bei uns auf Instagram.
2: Genau, Radio Potsdam Official.
0: So, und jetzt schönen guten Morgen mit Nesta Girl. Nee, mit Nesta und Yes Girl. Schönen
2: guten Morgen.
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0: Der Bürotag, der beginnt um kurz nach 6 und endete deutlich nach 19 Uhr. Also das ist wirklich ein ganz schönes Programm und wir durften da mit dabei sein gestern. 12 nach 8, schönen guten Morgen, sind die Radio Potsdam Wachermacher. Ja, das war gestern ein sehr besonderer Tag für uns hier bei Radio Potsdam, denn wir waren in der Edison-Allee und haben den ganzen Tag mal der Potsdamer Oberbürgermeisterin Nuscha Aubel so ein bisschen über die Schulter geschaut.
1: Ja, und wir mussten wirklich Gas geben, können wir ja sagen. Ne? Also um wirklich mitzuhalten, die Frau Aubel, die hatten beeindruckendes Pensum da in der Stadtverwaltung und da braucht man natürlich auch den Kaffee, aber
2: den trinke ich tatsächlich nur zu Hause, sonst verleitet das nämlich dazu, hier immer wieder Kaffee zu trinken und dann ist man irgendwann so ein bisschen oben drüber, finde ich, und daher trinke ich zu Hause 2 Espressi und dann ist es das für den Tag und den Rest des Tages, dann gibt es ja nur noch Tee.
0: Okay, also Tee aus der lilafarbenen Kanne.
1: Genau, passend zum
0: dieser
1: Outfit.
0: Sagen, ja. Und also Espresso wird getrunken bei Nuscha Aubel. Mhm. Aber die große Frage ist, ich mit Milch, um mal den Esel zuerst zu nennen, du machst?
1: Ich mache Milch und Zucker.
0: Milch, ach so, Milch und Zucker rein. Aber die große Frage ist ja, wie trinken Sie denn eigentlich Ihren Kaffee?
1: Genau, die haben wir Ihnen mal auf Instagram, und zwar Radio Potsdam Official gestellt. Und da sieht es aktuell so aus, dass die meisten ihren Kaffee tatsächlich mit Milch trinken.
0: Nur mit Milch?
1: Nur mit Milch. Und bis jetzt mit Zucker nur am wenigsten stimmt.
0: Das siehst du, ich habe vollstes Verständnis dafür.
1: Sie können aber auch gut.
0: Sie können weiter abstimmen. Radio Potsdam Official auf Instagram, 13 nach 8. Schönen guten Morgen.
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0: Und ja, die große Frage, ne? Wie trinkt Potsdam denn eigentlich den Kaffee? Wir haben es ja von der Oberbürgermeisterin Nuscha Aube gehört. Sie trinkt 2 Espressi zu Hause und das war's dann. Da hat sich der Sven gerade nochmal per WhatsApp gemeldet an die 0331 für Potsdam 581692 und die 30. Er schreibt blond und süß. Na gut, also mit Milch und Zucker, lieber Sven, lass dir den Kaffee schmecken und Sie können uns natürlich sehr, sehr gerne Bescheid sagen. Per WhatsApp, wenn Sie möchten, 0331 für Potsdam 581692 und die 30. Oder geht natürlich auch über unsere Instagram-Seite Radio Potsdam Official, da finden Sie uns auf Instagram. Und Sie wissen hier morgens bei den Radio Potsdam Wachermachern alle 15 Minuten das Wichtigste, auch immer Wetter und Verkehr kompakt. Auf den Straßen läuft es im Potsdamer Stadtverkehr nach wie vor relativ rund. Da haben wir eigentlich letztendlich nur die Sommerbaustellen, wie zum Beispiel auf der Jägerallee. Wettertechnisch heute wieder deutlich freundlicher. Sonne, Wolkenmix, meistens trocken mit 22 Grad. Ab morgen wird es wieder hochsommerlich warm. Schönen guten Morgen.
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0: 8 Minuten ist es 8:30. Wir wünschen einen richtig schönen Freitag und vielleicht sind Sie ja mit den Wochenendplanungen noch nicht so ganz durch, denn am Freitagmorgen stellen wir hier ja bei den Radio Potsdam Wachermachern auch immer so ganz gerne Orte vor, ne, von denen wir ausgehen, dass da am Wochenende viel los sein wird, und das wird definitiv an diesem Wochenende im Filmmuseum in der Breitenstraße halt eben so sein.
1: Ja, da gibt es ja die neue Sonderausstellung ohne Frühstück, ohne Diskussion, 80 Jahre DEFA-Filme. Gestern ja die offizielle Eröffnung, ab heute dann für alle, und Philipp Zenger, der leitet die Kommunikation der DEFA-Stiftung in Berlin und ist wirklich stolz auf die Ausstellung.
2: Ja, also ich glaube, in dieser Ausstellung bekommt man einen bunten, facettenreichen Einblick in die Welt des DEFA-Films, vom Kinderfilm bis zum verbotenen Film. Also wenn ich auch hier gerade auf den Film Carla blicke, das ist für mich auch ein ganz persönliches Highlight unter der Überschrift Rebellion und Rückzug, eine Lehrerin, die ihre Schüler zu freidenkenden Menschen erziehen möchte, und ein Film, der dann aber verboten wurde und erst 1990 so richtig gezeigt werden konnte, wo man sich manchmal fragt, woran sich die Menschen damals überhaupt gestört haben, die politischen Entscheidungsträger. Und der Film hat so viel Kraft und den kann ich nur allen ans Herz legen.
0: Also ohne Frühstück, ohne Diskussion, 80 Jahre DEFA-Filme. Ab heute ganz offiziell diese Ausstellung über die DEFA-Filme zwischen 10 und 18 Uhr hat das Filmmuseum in der Breitestraße heute geöffnet. Ist garantiert ein ganz, ganz heißer Tipp für dieses Wochenende.
1: Auf jeden Fall.
0: Und wenn Sie es an diesem Wochenende nicht schaffen, es geht ja bis ins nächste Jahr, ne? Also Sie haben Zeit. 8:24, schönen guten Morgen, hier ist Radio Potsdam.
1: Moin.

0: Schönen guten Morgen, hier sind die Radio Potsdam Wachermacher und wir bringen Sie sehr, sehr gerne rein in den Freitagmorgen gleich mit Save My Love. Kygo, Khalid und Griffin sind das. Außerdem dabei Sydney Youngblood. Sit and wait. Das haben wir alles gleich für Sie dabei. Jetzt ist es 8:30. Schönen guten Morgen.
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0: Amelie, die Gewerkschaft NGG, die warnt vor längeren Arbeitstagen hier für Familien in Potsdam.
2: Hintergrund sind geplante Änderungen beim Arbeitszeitgesetz. Die Gewerkschaft befürchtet, dass es für Eltern dadurch schwieriger wird, Job- und Kinderbetreuung unter einen Hut zu bekommen. In Potsdam liegt die Betreuungsquote für Kinder unter 3 Jahren aktuell bei rund 59% und damit unter dem Bedarf. Ruhiger einkaufen in Potsdam, dafür setzt sich der Behindertenbeirat ein. Mit sogenannten stillen Stunden sollen Supermärkte für Menschen mit Autismus, ADHS oder hoher Reizempfindlichkeit angenehmer werden. Weniger Licht, keine Musik und keine Durchsagen sollen Stress beim Einkauf verringern. Der Beirat fragt jetzt die Potsdamer, wie solche Angebote aussehen sollten. Die Ergebnisse sollen später mit Supermärkten besprochen werden. Das Potsdam-Museum sucht weiter nach ihren 90er-Jahre-Erinnerungen. Der Fotoaufruf wurde bis Ende August verlängert. Gesucht werden private Schnappschüsse aus der Zeit von 1990 bis 1995. Die Bilder sollen Teil einer Ausstellung werden, die nächstes Jahr eröffnet. Wer mitmachen möchte, kann seine Fotos direkt beim Potsdam-Museum einreichen.
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0: Schauen wir mal zuerst auf die aktuellen Temperaturen. Es sind in Caput aktuell 13 Grad. Dann haben wir in Ciesa ebenfalls 13 Grad und auch bei uns in Potsdam am Hauptbahnhof aktuell 13 Grad. Heute Sonne, Wolkenmix, meistens trocken mit maximal 22 Grad und morgen dann viel Chance auf Sonne und bis zu 28 Grad. Auch am Sonntag starten wir wirklich sehr, sehr freundlich in den Tag, aber im Laufe des Tages ziehen dann halt eben dann doch immer wieder Regenschauer durch. Aber damit kann man da erstmal arbeiten, oder?
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0: Stadtverkehr Potsdam, Meldung über Staus, liegen uns hier keine vor, aber drumherum, da klemmt es hier und da so ein bisschen, zum Beispiel auf der B2 in Richtung Potsdam zwischen Sedin und Neusedin hat es nämlich zum Beispiel einen Unfall gegeben. Außerdem eine ganze Menge Blitzer in Potsdam auf der Schlossstraße oder auch auf der Markwarter Straße und auch am Dreieck Werder direkt an der Überfahrt von der A10 auf die A2. Und wenn Sie mehr gesehen haben, Staus, Blitzer, Behinderungen, melden Sie das sehr, sehr gerne. Wir sagen es weiter, ne? So halten wir hier in Potsdam und der Region natürlich zusammen. Also 0331 für Potsdam, 581-692. Und die 30, die Nummer am besten gleich ins Telefon speichern. Schönen Dank und Ihnen eine gute Fahrt.
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0: Ja, klasse, dass Sie mit dabei sind. Es ist 8:58.
2: Und es ist Freitag.
0: Das freut uns ja immer gleich doppelt, ne? Und Sie planen vielleicht einfach schon mal das Wochenende. Und wir sagen Ihnen gleich, was heute alles wichtig ist. Nach Sydney Youngblood, Sit and Wait und jetzt Teddy Swims mit Break Up in Reverse.
2: Schönen guten Morgen.
0: Morgen.
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0: Es ist jetzt 20 vor 9.
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0: Ja, heute ist Freitag, der 24. Juli und wir haben ja schon heute ganz viel auch drüber gesprochen. Gestern ja auch schon ohne Frühstück, ohne Diskussion. 80 Jahre DEFA-Film ab heute für alle offen.
2: Genau, und zwar zwischen 10 und 18 Uhr an diesem Freitag bei uns im Filmmuseum und zwar in der Breitestraße.
0: Und dann wird heute Abend gefeiert und zwar das große Sommerfest im Hasso-Plattner-Institut.
2: Und na klar, mit dabei auch wirklich bekannte Gesichter und zwar einmal Wissenschaftsstaatssekretär der Tobias Düno ist mit dabei und Digitalstaatssekretär Ernst Bürger.
0: Und dann haben wir ja heute hier auf Radio Potsdam auch die große Kaffeediskussion. Ne?
2: Oh ja.
0: Und zwar haben wir das so ein bisschen angezettelt, weil wir waren ja gestern bei der Oberbürgermeisterin Nuscha Aubel und sie hat uns erzählt, sie trinkt tatsächlich nur 2 Espressi morgens zu Hause, danach kein Kaffee mehr.
2: Genau.
0: Und da wollten wir natürlich von Ihnen wissen, wie trinken Sie denn Ihren Kaffee? Und da kam gerade noch eine WhatsApp rein.
2: Ja, und zwar von der Silvia, die hat uns geschrieben, dass sie mit ihrem Mann zusammen am liebsten den Kaffee schwarz wie die Nacht trinkt.
0: Uiuiuiui. So, dass der Löffel noch drin stehen bleibt am besten. Ne? Das ist so ein richtiger Bing, guten Morgen. Also liebe Silvia, herzlichen Dank, genießt ihr euren Kaffee und Sie können uns natürlich weiterhin Bescheid sagen, gerne per WhatsApp 0331 für Potsdam 581692 und die 30 oder klar auch auf Insta.
2: Genau, Radio Potsdam Official, da haben wir es bei uns in der Story mit dabei.
0: So, und dann sind wir doch mal sehr gespannt, wie trinkt denn bitte schön Potsdam und die Region den Kaffee? Also, Sie sehen, das ist der Freitag bisher.
2: Starten Sie gut rein.
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0: Es ist immer wie so ein kleines Sommergewitter, ne? Tayo Cruz und Flo Rida mit Hangover. Schönen guten Morgen, hier sind die Radio Potsdam Wachermacher. Es ist 8.46 Uhr und dieser Freitag, der könnte tatsächlich so ein bisschen der Tag, wo viele neue Gesichter sein. Sie haben das in der Politik natürlich mitbekommen, dass der Union-Fraktionsvorsitzende Spahn zurückgetreten ist. Jetzt soll ja der bisherige Kanzleramtschef Thorsten Frey diesen Posten übernehmen und das bedeutet im Bundeskabinett wahrscheinlich wirklich ein großes Stühlerücken. Das ist ein Thema und außerdem, ja, er wird es wohl machen und heute wird er vorgestellt, Jürgen Klopp wird der neue Bundestrainer. Mehr Nachrichten aus Deutschland und der Welt bei uns dann wieder um 9 Uhr. Und natürlich, wie immer bei uns morgens alle 15 Minuten, das Wichtigste. Schauen wir auch auf Wetter und Verkehr kompakt. Auf den Straßen läuft es eigentlich ganz rund soweit. Da haben wir letztendlich eigentlich nur Behinderung nach einem Unfall auf der B2 Richtung Potsdam zwischen Sedin und Neusedin. Und wettertechnisch heute Sonne-Wolken-Mix. Bleibt im Großen und Ganzen trocken mit 22 Grad. Ab morgen wieder hochsommerlich. Kommen Sie gut mit uns rein in diesen Freitag.
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7: Und das sind die PNN-Schlagzeilen von heute. Wildwest im Osten. LKA Mittlergruppe Weide fahndet in Brandenburg nach 239 gestohlenen Rindern und den Viehdieben. Ich hab mich durchgewurstelt. Kurt Pirsch ist 94 und berichtet aus 60 Jahren als Fleischermeister in Potsdam. Leukämie-Diagnose als 10-Jähriger. Potsdamer Junge kämpft gegen den Krebs.

0: Es ist 8.53 Uhr. Schönen Freitag.
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2: Hallo Potsdam, hier sind eure Tipps zum Wochenende. Heute könnt ihr beim Sunset Beach im Dorf Potsdam von 16 bis 22 Uhr Cocktails, entspannte Beats und Sommerfeeling genießen. Am Abend zeigt das Inselkino auf der Freundschaftsinsel ab 20.30 Uhr den Film Bad Chabos unter freiem Himmel. Morgen feiert das Belvedere auf dem Pfingstberg von 14 bis 18 Uhr 25 Jahre Wiedereröffnung mit einem ganz besonderen Jubiläumsprogramm. Wer den Tag entspannt ausklingen lassen möchte, kann anschließend wieder zum Dorf für eine 80er und 90er Party. Am Sonntag erfahrt ihr im Potsdam Museum bei der Führung Frauen in der Potsdamer Geschichte von 15 bis 17 Uhr spannende Geschichten über prägende Persönlichkeiten der Stadt. Außerdem bietet das Minz Kunsthaus von 15 bis 16 Uhr eine Führung zur Architektur und Kunst am Minsk an. Ideal für alle, die Potsdams Kunst- und Kulturgeschichte nochmal neu entdecken möchten.

0: Einer seiner vielen, vielen Überhits. The Way You Make Me Feel, natürlich der King of Pop, Michael Jackson, hier bei den Radio Potsdam Wachermachern. Und natürlich haben wir auch in der nächsten halben Stunde klasse Musik für Sie dabei, zum Beispiel die Elevator Boys. Love Me Better. Und dann haben wir noch diesen großen Klassiker von Fergal Sharkey am Start. A Good Heart. Das alles gleich bei uns. Es ist kurz vor neun. Schönen guten Morgen.
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2: Ich bin Amelie Totzke und das ist das Top-Thema der Stunde. Die Babyklappe in Potsdam soll erhalten bleiben. Nachdem die einzige Babyklappe Brandenburgs am St. Josephs Krankenhaus geschlossen wurde, prüft das Bergmann-Klinikum jetzt zwei mögliche neue Standorte. Mehr Nachrichten aus unserer Region finden Sie jederzeit bei uns im Netz auf radio-potsdam.de. Und jetzt mehr Nachrichten aus Deutschland und der Welt.
3: Ich bin David Riemer. Nach dem Wechsel an der Spitze der Unionsbundestagsfraktion baut Kanzler Merz auch die Bundesregierung und auch die Parteiführung um. Sein Personalpaket, das er heute präsentieren wird, fällt umfangreicher aus als von vielen erwartet. Gesundheitsministerin Wagen soll ins Kanzleramt wechseln und wie nun bekannt wurde, muss im Zuge der Kabinettsumbildung Bundesverkehrsminister Schnieder seinen Posten räumen. Das erfuhr die dpa aus Partei- und Koalitionskreisen. Die weltweiten 10%igen Zölle sind gerade ausgelaufen, nun legt Trump nach. Die US-Regierung will zusätzliche Zölle auf Importe gegen 60 Handelspartner, darunter die Europäische Union. Die neuen Zölle sind in Höhe von 10% und 12,5%. Als Begründung nennt Washington unzureichende Maßnahmen gegen Zwangsarbeit.
4: Mit den Zöllen auf Basis eines Notstandsgesetzes scheiterte Trump am Supreme Court. Nun zaubert er Zölle wegen Zwangsarbeit aus dem Ärmel, die pünktlich mit Ablauf der Frist greifen sollen. Das betrifft Dutzende Länder, denen Trump vorwirft, Importe von Produkten aus mutmaßlicher Zwangsarbeit nicht zu verhindern oder bestehende Importverbote nicht hinreichend zu überprüfen. Diese Zölle von 10% bis 12,5% sollen mit dieser Begründung juristisch wasserdicht sein. Neben Japan, der Schweiz und Taiwan wird auch die Europäische Union genannt. Aus den USA, Tina Eck.
3: Nach der tödlichen Messerattacke in einer Bankfiliale in Regensburg laufen Ermittlungen auf Hochtouren. Noch immer ist unklar, warum ein 20-Jähriger einen Bankmitarbeiter mit einem Messer angegriffen haben soll. Heute wollen Polizei und Staatsanwaltschaft erst die Ermittlungsergebnisse vorstellen.
5: Ein 58-jähriger Bankmitarbeiter ist bei der Messerattacke lebensgefährlich verletzt worden. Er starb später im Krankenhaus. Der mutmaßliche Täter wurde nach einem stundenlangen Großeinsatz des SEK in der Bank festgenommen. Gegen den 20-jährigen Deutschen wird wegen eines Tötungsdelikts und des Verdachts auf Raub ermittelt. Die Polizei geht derzeit von einem Einzeltäter aus. Zum Motiv gibt es bislang keine gesicherten Erkenntnisse. Heute soll der Tatverdächtige dem Haftrichter vorgeführt werden. Aus Regensburg, Julia Wasilkow.
3: Kurz vor der Vorstellung des neuen Bundestrainers Jürgen Klopp hat der Deutsche Fußballbund einem Medienbericht zufolge die nächste Top-Personalie geklärt. Demnach wird Per Mertesacker ab dem 1. Januar 2027 Geschäftsführer Sport. Andreas Rettig, der zum Jahresende ausscheidet, soll ihn bis dahin einarbeiten.
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0: Die aktuellen Temperaturen in Potsdam und zwar hier an unserem Studiofenster an der Brandenburger sind es 14 Grad. Wir haben in Teltow 14 Grad und 13 Grad aktuell in Borkheide. Jetzt ist es gerade wieder ein bisschen mehr zugezogen und das ist so ein Wechsel. Es geht immer hin und her heute. Mal kommt die Sonne raus, dann ziehen wieder ein paar mehr Wolken durch. Meistens ist es aber trocken mit 22 Grad maximal. Morgen ist so ein Tag wirklich rein ins Freibad bleiben oder an den See natürlich, wie auch immer Sie das möchten und einfach den Sommer genießen. Oder halt eben auf die Havel rauf mit dem Bötchen. Da gibt es ja hunderte Möglichkeiten bei uns, denn morgen ein toller Sommertag. Ganz viel Chance auf Sonnenschein, nur wenige Schönwetterwolken und es ist trocken mit maximal 28 Grad. Auch der Sonntag startet sehr sommerlich, später dann aber Regen.
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0: Ja, da haben wir die A10 südlicher Berliner Ring in Richtung Potsdam und zwar in Höhe Genshagen. Ist ein Auto liegen geblieben, hier bitte Obacht geben. Und das war's auch schon, mehr liegt uns aktuell gar nicht vor, aber wir haben einige Blitzer für Sie. Und zwar in Potsdam-Markwarter Straße, genauso wie in der Schlossstraße, dann auf der B246, das ist die Landstraße zwischen Belitz und Reesdorf, genau da wird geblitzt. Und auch am Dreieck Werder an der Überfahrt von der A10 auf die A2. Und wenn Sie mehr haben, Staus, Blitzer, Behinderungen, sehr, sehr gerne melden per Telefon oder per WhatsApp an die 0331 für Potsdam 581 692 und die 30. Danke.
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0: Es ist 9:04. Wir wünschen einen richtig schönen Freitag.
2: Guten Morgen.
0: Und wir gucken jetzt schon mal in Richtung September. 4., 5., 9. Bei uns in Potsdam 2 Volleyball-Länderspiele. Deutschland gegen die Niederlande.
2: Wird, glaube ich, richtig spannend.
0: Ja, und da haben wir nämlich gleich einen, der da mit dabei ist. Und zwar den Nationalspieler Erik Röhrs. Der kommt aus Brandenburg, er kommt quasi nach Hause und er erzählt uns, warum wir da auch auf jeden Fall hingehen sollten. Davor haben wir Mark aus den 90ern mit Want to Make Her Happy und jetzt die Elevator Boys. Love me better.
2: Schönen guten Morgen.
0: Morgen.
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0: ist 9:11. Schönen guten Morgen. Hier sind die Radio Potsdam Wachermacher. Und na ganz klar, das wissen wir alle, Potsdam ist eine Sportstadt und Potsdam ist vor allen Dingen auch eine Volleyballstadt. Ne? Allein durch die großen Erfolge vom SC Potsdam. Mhm. Logisch. Und das Tolle ist, es ist gar nicht mehr so lange hin, da bekommen wir nämlich Länderspiele. Und zwar am 4. und 5. September in der MBS Arena. Zweimal geht es für die deutsche Männernationalmannschaft gegen die Niederlande. Das ist so ein bisschen der letzte harte Test vor der Europameisterschaft. Also das sind wirklich ganz, ganz wichtige Spiele.
1: Und einer, der da auf dem Platz steht, ist Erik Röhrs. Der ist nämlich deutscher Nationalspieler. Und es ist ja auch ein wichtiger Test bei uns in Potsdam.
2: Ja, für uns ist immer ein Highlight natürlich, Länderspiele zu haben. In Deutschland mit eigenen Fans im Rücken ist was ganz Besonderes und ich glaube Potsdam auch der perfekte Standort für uns.
0: Ja, und jetzt kann man ja sagen, gerade du, für dich ist das ja so ein bisschen wie nach Hause kommen, ne?
2: Genau, ich bin Brandenburger, Küritzer, also ich wurde in Neuruppin geboren und in Küritz in Gandiko aufgewachsen. Für mich ist immer was Besonderes, hier zu sein.
1: Warum würdest du sagen, ist denn Volleyball so ein toller Sport?
2: Es ist eine der elegantesten Sportarten. Die Technik gemixt mit Athletik ist einfach eine wunderschöne Sportart, wo ich hoffe, dass ja, die einfach mehr Aufmerksamkeit bekommt.
0: Ja, aber es ist einfach unfassbar spektakulär, ne?
1: Mhm. Also was die da auf dem Platz abreißen, das ist wirklich krass.
0: Ja, es wird gesprungen, es wird gebaggert, es wird geschmettert und das Tolle beim Volleyball ist ja irgendwie, jeder hat das ja auch schon mal gespielt, ne?
1: Das stimmt.
0: In der Schule,
1: ja.
0: Dass man sagen muss, also ich glaube, jeder weiß, was da gerade passiert.
1: Ne? Mehr und oder weniger.
0: Aus diesem Grunde garantiert toll. Also müssen wir uns dringend vormerken, 4. und 5. September, die deutsche Volleyball-Nationalmannschaft gegen die Niederlande. Alle Infos dazu übrigens auch auf der Homepage vom SC Potsdam, auch der Weg in Richtung Tickets. Ne? Also da sind wir uns sicher, werden wir die MBS-Arena natürlich voll kriegen. An dem Tag, so soll es doch sein. So, jetzt haben wir es 9:13. Sie genießen ihren ja, frühen Freitagvormittag, haben sich vielleicht gerade noch ein Käffchen eingegossen, hören uns, da sind wir ganz froh drüber und wir spielen jetzt für Sie Shania Twain zusammen mit Mark McGrath und Party for Two. Gibt's jetzt hier auf Radio Potsdam.
1: Schönen Freitag.
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0: So, das Auto, das ist gepackt. Jetzt werden noch ganz, ganz schnell die Brote geschmiert. Und dann kann es ja losgehen mit dem Auto in den Sommerurlaub. Und apropos die geschmierten Brote, darum geht's jetzt.
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0: Warum nennen wir ein belegtes Brot eigentlich Sandwich? Das möchte unsere Hörerin Julia aus Potsdam wissen. Ja, Julia, Sandwich, das ist eine Stadt in England, die liegt in der Grafschaft Kent. Und was hat die jetzt bitteschön mit den belegten Broten zu tun? Einiges. Der vierte Earl of Sandwich ist nämlich der Namensgeber. John Montagu, so hieß er. Das war im 18. Jahrhundert. Er war der Earl of Sandwich und er war ein leidenschaftlicher Kartenspieler. Der liebte das wirklich zu zocken und hat das eigentlich den ganzen Tag gemacht. Und er wollte auch beim Essen die Karten nicht aus der Hand legen. Damit aber jetzt die Abdrücke seiner Fettfinger nicht auf die Karten kommen, hat er sich was ganz Einfaches einfallen lassen. Und zwar, er hat sein Essen, vor allen Dingen halt eben so Schweinebraten zum Beispiel, immer zwischen zwei Brotscheiben gelegt. Und deswegen ist ein belegtes Brot ein Sandwich. Ganz, ganz einfach.
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0: einen, die haben im Großraumbüro gerade das Radio eingeschaltet. Toll, dass sie bei uns sind. Und die anderen, die sich vielleicht ein paar Tage frei für Balkonien genommen haben, haben sich gerade das Buch geschnappt, ne, das Handy mit unserer App drauf und sind auf dem Weg irgendwie nach draußen, Nase in die Sonne halten und ein bisschen lesen. Sie hören in der nächsten halben Stunde so oder so Harry Styles bei uns. Mit American Girls hier auf Radio Potsdam. Außerdem geht's in die 80er. Spandau Ballet mit True. Das haben wir alles gleich dabei. Jetzt ist es 9:30. Schönen guten Morgen.
1: Aha. Guck mal einer an. Siehst du? Da haben wir nämlich, letztendlich brauchen wir Momentele mal. Wo haben wir denn die Nachrichten? Komm, fang einfach an. Wir haben die Nachrichten. Und du brauchst auch noch ein Mikrofon. Jetzt geht ja hier gerade alles den Bach runter. So, jetzt
2: haben
1: wir
2: es. Guten Morgen, Freitag. Ja, die Babyklappe in Potsdam, die soll erhalten bleiben, nachdem die bisher einzige Babyklappe Brandenburgs am St. Josephs Krankenhaus geschlossen wurde, prüft das Klinikum Ernst von Bergmann jetzt zwei mögliche neue Standorte. Die Stadt sagt, grundsätzlich ist das machbar. Nach der Sommerpause sollen die Pläne den Stadtverordneten vorgestellt werden. Potsdam muss in diesem Jahr doch weniger Geflüchtete aufnehmen als eigentlich geplant. Das Land hat das Aufnahmesoll etwas gesenkt. Für echte Entlastung sorgt das aber nicht, denn die Herausforderungen bleiben, der Wohnraum ist knapp und einige Unterkünfte fallen in den nächsten Monaten weg. Seit Anfang des Jahres sind 167 Geflüchtete nach Potsdam gekommen. Für Potsdams Schulen gibt es neue Technik. An 48 Schulen werden nach und nach mehr als 4.700 Computer ausgetauscht und mit neuer Software ausgestattet. Viele der alten Geräte sind inzwischen 10 bis 15 Jahre alt und technisch überholt. Ein Viertel der Schulen hat die Ausstattung schon bekommen. Bis Anfang nächsten Jahres soll das Projekt komplett abgeschlossen sein. Insgesamt investiert die Stadt dafür rund 5 Millionen Euro.
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0: Schauen wir zuerst auf die aktuellen Temperaturen und das sind mittlerweile 15 Grad bei uns in Potsdam am Hauptbahnhof. Wir haben in Teltow 15 Grad und in Kleistow sind es 14. Sonne-Wolken-Mix heute den ganzen Tag, dazu meistens trocken mit maximal 22 Grad. Morgen wird es dann wirklich hochsommerlich, viel Chance die Sonne zu sehen, nur ein paar wenige schöne Wetterwölkchen trocken mit 28 Grad. Auch der Sonntag, der startet sehr, sehr sommerlich, aber im Laufe des Tages ziehen dann doch wieder Regenwolken zu uns rein.
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0: Meldungen über Staus im Stadtverkehr Potsdam liegen uns keine vor, aber es klemmt so ein bisschen zum einen auf dem südlichen Berliner Ring und zwar in Richtung Potsdam in Höhe Genshagen. Da ist ein Auto liegen geblieben und dann geht es noch auf den westlichen Berliner Ring an den Baustellen zwischen Großkreuz und Leest auf beiden Seiten Behinderungen. So, Blitzer stehen heute Morgen in Potsdam in der Schlossstraße, dann auf der B246 zwischen Belitz und Reesdorf und der Jens hat es gerade nochmal bestätigt, auch noch ein Blitzer Dreieck Werder und zwar direkt an der Überfahrt von der A10 auf die A2. Jens, herzlichen Dank fürs Melden. Und wenn Sie auch noch was gesehen haben, machen Sie es genauso. WhatsApp oder anrufen 0331 für Potsdam 581692 und die 30. Danke und eine gute Fahrt.
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0: Ist 9:30. Schönen Freitag. Und das wäre doch einfach was, ne? Jetzt an diesem Wochenende mal ein bisschen raus bei dem tollen Wetter mit der ganzen Familie. Schön. Wir haben einen ganz heißen Tipp für Sie, denn vor ein paar Tagen ist er endlich fertig geworden. Der Spielplatz am Griebnitzsee.
2: Ja, wieder offen. Und jetzt vor allem richtig schön, ne? Eine neue Doppelschaukel direkt mit Seeblick. Toll.
0: Ach Mensch, so kann man sich doch das Leben schön machen lassen mit den Kindern, ne? Und ich denke, eine Bank für Mama und Papa steht da natürlich auch rum. Ist doch logisch. Und übrigens, eine Liste mit den schönsten Spielplätzen aus Potsdam und der Region haben wir für Sie auf unserer Homepage radio-potsdam.de. Und mehr Ferientipps für die Kinder. Gleich nach Alanis Morissette, Ironic und jetzt Harry Styles, American Girls.
2: Schönen Freitag!
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0: Riesen-90er, Alanis Morissette, Ironic, 9.41 Uhr, schönen Morgen.
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0: Es gibt keinen Badestrand, es gibt keine Freibadwiese, es gibt keinen Park im Sommer, bei dem man sie nicht durch die Luft flirren und fliegen sieht, natürlich die Frisbee-Scheiben, ne? Und wenn man das besonders cool werfen kann, ja, das sieht schon richtig klasse aus, ne? Und genau das könnt ihr heute lernen, und zwar bei der Potsdamer Sportunion. Die laden nämlich heute Nachmittag zum kostenlosen Frisbee-Ferienkurs ein. Das heißt, die Trainerinnen und Trainer, die zeigen euch verschiedene Wurftechniken und geben natürlich auch Tipps, wie man die Scheibe am besten und am sichersten fängt. Und zum Abschluss wird natürlich noch gemeinsam Ultimate Frisbee gespielt. Mitmachen können hier Kinder und Jugendliche zwischen 8 und 18 Jahren. Einfach vorbeikommen. Das Ganze heute Nachmittag zwischen 16.30 Uhr und Viertel nach 6. Und dann schauen wir jetzt schon mal auf morgen, aufs Wochenende, denn da habt ihr morgen nämlich die Möglichkeit, auf dem Falkenhof Potsdam Greifvögel hautnah zu erleben. Also Adler, Falken und noch viele, viele andere. Das gibt zum einen eine beeindruckende Flugvorführung und außerdem lernt ihr auch noch ganz, ganz viel Spannendes über die Falknereien. Außerdem ist wirklich was für die ganze Familie. Es gibt einen Streichelzoo, einen Spielplatz und auch noch eine Jagdausstellung zu entdecken. Also das ist wirklich perfekt für den Familienausflug. Los geht das Ganze um 14 Uhr. Einlass bereits ab 13.45 Uhr. Der Eintritt kostet für Erwachsene 10,50 Euro und für Kinder 7,50 Euro. Und dann haben wir auch noch was. Da stellt sich der eine oder andere die Frage, passt das eigentlich, Gaming und Klimaschutz zusammen? Davon könnt ihr euch morgen von 15 bis 18 Uhr im Brandenburg Museum überzeugen. Und zwar bei Level Up. Zocken fürs Klima erwarten euch spannende Spiele an der Switch, dem PC und dem iPad. Das Angebot richtet sich an Kinder ab 6 Jahren. Also ihr seht, ne? Ganz, ganz viel los. Wir wünschen euch ein tolles Wochenende.
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0: weiß nicht, ob es mir gelingt, das vernünftig nachzumachen, aber hallo, ich bin Batman.
1: Fast. Ja,
0: ist ein bisschen daneben gegangen, ne? Ja, ich passe auch in diesen Anzug nicht rein, Domi, weil das kommt jetzt auch nochmal mit dazu. Aber du hast mir gerade gesagt, ich hänge heute mit Batman ab.
1: Ja, genau. Und zwar morgen eigentlich im Volkspark. Da gibt es was Cooles für die Ferien. Kids abhängen mit Batman heißt das Ganze. Aber nicht so, wie du denkst. Es kommt nicht der Batman, sondern der tierische Begleiter. Man kann nämlich Fledermäuse beobachten.
0: Das ist aber auch richtig lässig,
1: genau.
0: Oder?
1: Wie, wann, wo und alle Infos gibt es bei mir heute
0: weil
1: in der Sendung.
0: Weil die sind ja in der Natur so flink, dass man die nicht richtig angucken kann. Okay, das funktioniert, also das unter anderem bei Domi ab 10 Uhr hier bei uns bei Radio Potsdam. So, ich öle meine Stimme noch mit dem Käppchen, geh noch ein bisschen üben und wir hören uns am Montag wieder. Mach es gut. Schönes Wochenende mit uns.

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0: heute ins Wochenende, egal ob beim ersten Käffchen zu Hause im Garten oder am Schreibtisch im Büro. Schön, dass Radio Potsdam mit dabei sein darf. Und da bringen wir Ihnen auch gleich einen richtig starken Hit vorbei. Neue Nummer, nämlich von Robin Schulz. Die treibt uns richtig schön durch den Freitag heute mit ganz viel guter Laune. Better Times gleich außerdem. Headaway mit dabei. Klassiker aus den frühen 90ern mit What is Love auf gleich. Kuss 511.
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2: Ich bin Amelie Totzke und das ist das Top-Thema der Stunde. Die Babyklappe in Potsdam soll erhalten bleiben. Nachdem die einzige Babyklappe Brandenburgs am St. Josephs Krankenhaus geschlossen wurde, prüft das Ernst-von-Bergmann-Klinikum jetzt zwei mögliche neue Standorte. Mehr Nachrichten aus unserer Region finden Sie jederzeit auch bei uns im Netz auf radio-potsdam.de. Und jetzt mehr Nachrichten aus Deutschland und der Welt.
3: Ich bin David Riemer. Bundeskanzler Merz baut nach dem Rücktritt von Jens Spahn seine Regierung und auch die CDU-Parteiführung um. Kanzleramtschef Frei soll neuer Unionsfraktionschef werden. Gesundheitsministerin Waken wechselt dafür ins Kanzleramt. CDU-Generalsekretär Linnemann soll Gesundheitsminister und damit Nachfolger Spahns werden. Merz kündigte außerdem an:
4: Es wird weitere Veränderungen im Bundeskabinett geben. Darüber werde ich zu gegebener Zeit Sie informieren. Aber diese Entscheidungen brauchen nicht zuletzt angesichts der Sommerpause noch ein paar Tage und vielleicht auch mehr Zeit. Entscheide ich aber ohne Zeitdruck und mit der gebotenen Sorgfalt und den Gesprächen, die dazu notwendig sind.
3: Heute war bekannt geworden, dass Bundesverkehrsminister Schnieder seinen Posten räumen muss. Das erfuhr die dpa aus Partei und Koalitionskreisen. US-Präsident Trump gibt nicht auf. Heute läuft der gesetzliche Rahmen für globale Zölle aus. Nun hat er eine neue Grundlage für Importgebühren gefunden. Trump will auf die Einfuhren von 60 Handelspartnern einen Zoll von 10 bzw. 12,5% erheben. Darunter fallen auch bestimmte Produkte aus der Europäischen Union.
5: Pünktlich mit Ablauf der Frist für die bisherigen globalen Zölle um 6 Uhr morgens deutscher Zeit setzt Trump die neuen Abgaben in Kraft. Diese Zölle nun sollen juristisch unanfechtbar sein. Mit einer neuen und sehr abstrusen Begründung, angeblich unzureichenden Maßnahmen gegen Zwangsarbeit in vielen Ländern. Je nach Handelspartner werden Zölle von 10 bis 12,5% fällig. Die Europäische Union wird da gemeinsam mit Taiwan, Japan und der Schweiz genannt. Aus den USA, Tina Eck.
3: Der Volkswagen-Konzern hat im zweiten Quartal erneut deutlich weniger Gewinn gemacht. Das Konzernergebnis sank von April bis Juni um fast 33% auf rund 1,5 Milliarden Euro. Auch die Auslieferungen gingen konzernweit um fast 9% zurück. In China brachen die Verkäufe sogar um mehr als ein Drittel ein. Unternehmenschef Blume plant deshalb weitere Sparmaßnahmen mit deutlichen Einschnitten. Kurz vor der Vorstellung des neuen Bundestrainers Jürgen Klopp hat der Deutsche Fußballbund einem Medienbericht zufolge die nächste Top-Personalie geklärt. Demnach wird Per Mertesacker ab dem 1. Januar 2027 Geschäftsführer Sport. Andreas Rettig, der zum Jahresende ausscheidet, soll ihn bis dahin einarbeiten.
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0: 15 Grad in Kaput, Fichtenwalde und Beelitz, 16 sind es in Potsdam und 17 Grad in Nauen. Heute immer wieder ein bisschen Sonne mit dabei, aber auch einige hartnäckige Wolken zwischendrin bei insgesamt maximal 23 Grad. Morgen dann kurz Sommer angesagt bei uns mit Sonne satt und höchstens 28 Grad. Sonntag dagegen wieder wechselhaft mit auch teilweise Regen ab dem Nachmittag, aber weiterhin 28 Grad.
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0: In Potsdam momentan soweit alles unter 5 Minuten. Schauen wir weiter auf die Autobahn A10, westlicher Berliner Ring Richtung Norden. Mal wieder stockender Verkehr, 20 Minuten plus an der Baustelle zwischen Werder und Vöben. Geblitzt wird in Potsdam in der Marquarder Straße, in Werder auf der L90 und in Beelitz auf der B246. Können Sie ergänzen? Dann gerne machen per WhatsApp-Nachricht oder einfach anrufen. Nummer für alles ist die 0331 581 692 und die 30. Danke dafür und kommen Sie gut und sicher ans Ziel.
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0: Wir bringen Sie ins Wochenende und das gleich nochmal mit unserem coolen Album der Woche von den Rolling Stones, Urgesteine der Musikgeschichte. Und da haben wir gleich einen Song, für den die Herren tatsächlich auch 20 Jahre gebraucht haben. Warum und wie er klingt, hören wir alles gleich nach den besten 2000ern und aktueller Sommermucke von Robin Schulz.
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0: kurz nach 10 und schon ein absoluter Ohrwurm hier bei der Arbeit. Hier ist Radio Potsdam mit Dick Brave and the Backbeats.
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0: Sind die Rolling Stones in dieser Woche? Also da decken wir eine ordentliche Zeitspanne ab. Gegründet 1962, seit 89 in der Rock'n'Roll Hall of Fame. Und jetzt liefern die Herren nach über 60 Jahren Karriere ihre 25. Platte nach. Heißt vor allen Tongs. Und in all den Jahren ist es natürlich irgendwie auch klar, dass es so ein paar Songideen gab, die für eine gewisse Zeit schon, ich sag mal, auf der Strecke lagen. Jetzt aber ganz plötzlich wieder hochkommen. Und ja, auf einmal wird was draus. Keith Richards über Der Song ist über einen Zeitraum von ungefähr 20 Jahren entstanden. Am Anfang war da nur so eine kleine Idee, mit der ich immer wieder rumgespielt habe. Charlie Watts ist, soweit ich mich erinnere, auf dem Stück auch zu hören. Das war eines der letzten Stücke, die wir noch mit Charlie aufgenommen haben. Manche Songs, die brauchen einfach sehr lange, bis sie fertig sind. Start Me Up zum Beispiel, fast 10 Jahre alt, bevor es dann schließlich veröffentlicht wurde. Warum das so ist, weiß ich gar nicht genau. Oft hat man einfach das Gefühl, dass noch was fehlt, dass der Song noch nicht ganz stimmt und noch ein weiteres Puzzleteil braucht. Manchmal dauert es eben Jahre, bis genau dieses fehlende Stück dann an seinen Platz fällt. Ich singe den Song selbst. Es hat mir auch großen Spaß gemacht, Mick dazu zu holen und ihn mit mir zusammen zu singen. Danach hat es dann auch einfach gepasst. Tja, so kann es auch laufen. Da hat man vor 20 Jahren eine Idee und dann muss die halt auch erstmal eine Weile reifen, ne? Ehe die dann auch richtig, richtig gut wird. Jetzt scheint es aber geklappt zu haben. Jetzt ist aus der Idee endlich ein kompletter Song geworden. Und den haben wir heute hier zum Abschluss im Album der Woche. Hier kommen nochmal die Rolling Stones auf Radio Potsdam mit einem Song, der ganze 20 Jahre warten musste. Hier ist Some of Us.

0: kann man mal sehen, wenn man wirklich will, dann kann man alles schaffen. Auch mit über 80 und nach über 60 Jahren Karriere noch ein neues Rockalbum zum Beispiel rausbringen. Die Rolling Stones, diese Woche hier auf Radio Potsdam im Album der Woche gewesen. Four in Tongs haben sie es genannt und ist tatsächlich auch deren 25. Studioalbum. Wow, Wahnsinn.
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0: Wir haben immer den besten Mix für Sie bei der Arbeit. Avicii mit Wake Me Up. Radio Potsdam hier kurz vor 11:30, gleich wieder mit dem besten Neunitz. Nico Santos bringt seine aktuelle Nummer Why Don't You Stay vorbei. Achtung, Ohrwurmpotenzial, gleich neben Phil Collins. Hör mal zusammen mit Philipp Bailey in der nächsten halben Stunde. Easy Lover auch gleich direkt nach den Nachrichten.
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2: Mit Amelie Totzke, schönen Freitag. Die Babyklappe in Potsdam soll erhalten bleiben. Nachdem die einzige Babyklappe Brandenburgs am St. Josephs Krankenhaus geschlossen wurde, prüft das Klinikum Ernst von Bergmann jetzt zwei mögliche neue Standorte. Laut Stadt ist das grundsätzlich machbar. Nach der Sommerpause sollen die Pläne den Stadtverordneten vorgestellt werden. Potsdam muss in diesem Jahr doch weniger Geflüchtete aufnehmen als eigentlich geplant. Das Land hat das Aufnahmesoll etwas gesenkt, für echte Entlastung sorgt das aber nicht. Der Wohnraum bleibt knapp und mehrere Unterkünfte fallen in den nächsten Monaten weg. Bis jetzt sind in diesem Jahr 167 Geflüchtete nach Potsdam gekommen. Ruhiger einkaufen in Potsdam. Dafür setzt sich der Behindertenbeirat ein. Mit sogenannten stillen Stunden sollen Supermärkte für Menschen mit Autismus, ADHS oder hoher Reizempfindlichkeit angenehmer werden. Weniger Licht, keine Musik und keine Durchsagen sollen Stress beim Einkauf reduzieren. Der Beirat fragt jetzt die Potsdamer, wie solche Angebote aussehen sollten. Die Ergebnisse sollen später mit Supermärkten besprochen werden. Soweit das Wichtigste aus Potsdam und der Umgebung. Die nächsten lokalen Nachrichten bei Radio Potsdam, wie immer, um 9:30.
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0: In Linthe, Görzke und Freesdorf 15 Grad, 16 hier bei uns in Potsdam und auch in Töplitz und Wustermark. 23 erreichen wir heute noch, dabei Sonne und Wolken im Mix. Bleibt heute freundlich und auch trocken. Zwischendurch immer wieder, wie gesagt, auch ein bisschen Sonne mit dabei. Richtig schön sommerlich, dann morgen wieder in Potsdam. Geht hoch auf 28 Grad am Wochenende mit auch ganz viel Sonne morgen. Sonntag dann eher wieder durchwachsen mit auch örtlich Regen bei aber ebenfalls 28 Grad maximal.
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0: In Potsdam 5 Minuten plus Bornstedter Straße, das ganze stadtauswärts und eine halbe Stunde Passierdauer mittlerweile auf der A10 westlicher Berliner Ring in Richtung Norden, wie immer an der Baustelle zwischen Werder und Füben. Geblitzt wird in Potsdam in der Marquarter Straße, in Werder auf der L90, Wustermark auf der B5 und in Belitz auf der B246. Staus und Blitzer, wenn Sie auch noch was gesehen haben, gerne einfach Bescheid sagen per WhatsApp-Nachricht oder Anruf. Geht beides an die 0331 581 692 und die 30. Danke dafür und eine gute Fahrt.
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0: Wochenende steht vor der Tür, aber bevor wir Sie da reinlassen, gucken wir noch mal kurz zurück auf alles Schöne, was diese Woche so passiert ist hier in Potsdam. Und wir sprechen über Erdbeeren gleich in Radio Potsdam Zahl des Tages.
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0: Mit ordentlich guter Laune geht's hier ins Wochenende und auch mit der ein oder anderen Tasse Kaffee wahrscheinlich jetzt gerade beim Frühstück. Lassen Sie es sich schmecken. Da übrigens auch eine gute Nachricht. Eine neueste Studie, die hat jetzt gesagt, 400 Milligramm Koffein pro Tag sind völlig okay. Ne, das entspricht übrigens bis zu 5 Tassen täglich. Also schnell ab zur Kaffeemaschine, da geht heute noch was.
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0: Heute die 43, so viel Prozent mehr Freilanderdbeeren haben Brandenburgs Landwirte nämlich in diesem Jahr geerntet. In unserem Bundesland wurde also für ordentlich Nachschub, für Kuchen, Marmelade oder einfach auch so für auf die Hand gesorgt. Beim Spargel sieht es übrigens ein bisschen anders aus. Die Ernte ist leicht zurückgegangen. Insgesamt wurden 18.500 Tonnen gestochen, unter anderem wegen Trockenheit und weniger Saisonkräfte. Kurz gesagt, weniger Spargel, dafür mehr Erdbeerglück auf Brandenburgs Feldern in diesem Jahr.
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Mit den besten neuen Hits begleiten wir Sie am letzten Arbeitstag heute. Hier ist Radio Potsdam. Ab geht's ins Wochenende. Doch vorher schauen wir nochmal gemeinsam auf unsere Good News der Woche. Da ist nämlich einiges Schönes passiert. 1345 Babys sind im letzten Jahr in Potsdam zur Welt gekommen. Damit ist unsere Stadt bei den Geburten die Nummer 1 in Brandenburg. Der Blick aufs große Ganze fällt da allerdings ein bisschen anders aus. Brandenburg verzeichnet nämlich so wenige Geburten wie das letzte Mal in den 90ern. Und auch in Berlin werden im bundesweiten Vergleich besonders wenige Kinder pro Familie geboren. Hier bei uns in Potsdam sieht es aber anders aus. Da freuen wir uns über ganz viel Familienzuwachs und sagen herzlich willkommen in unserer wunderschönen Landeshauptstadt. Gute Nachrichten für alle Erdbeerfans, wir hatten es gerade schon in unserer Zahl des Tages kurz. Brandenburgs Felder haben in diesem Jahr deutlich mehr rote Früchtchen geliefert. Die Ernte bei Freiland-Erdbeeren ist um satte 43% gestiegen. Das bedeutet rund 940 Tonnen Erdbeerglück. Also ich glaube, ist klar, was wir am Wochenende alle naschen werden, oder? Und die Gemeinde Stahnsdorf, die hat weitere Bushaltestellen barrierefrei ausgebaut. Unter anderem wurden die Haltestellen am Uppstall, Greenpark und Güterfelder Straße modernisiert mit Leitsystem für Sehbehinderte, neuen Wartehäuschen und Fahrradständern. Rund 380.000 Euro hat Stahnsdorf dafür investiert. Weitere Haltestellen sollen noch folgen, wenn die passenden Fördergelder dann bewilligt werden. So, und jetzt können wir hier ruhigen Gewissens ins Wochenende starten. Schönen Freitag heute, entspannten letzten Arbeitstag mit Radio Potsdam und den besten Kult-Hits am Schreibtisch. Das sind die 80er für Sie.

0: Schönen Freitag heute, entspannten letzten Arbeitstag vom Wochenende. Wir begleiten Sie natürlich hier auf Radio Potsdam immer mit Ihren aktuellen Lieblingshits. Gleich neue Single von Fastboy mit am Start. Drehen wir laut mit Beautiful Life in der nächsten halben Stunde. Außerdem Ohrwurm aus den 80ern, Mr. Mr. mit dabei, gleich mit Kiri.
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2: Ich bin Amelie Totzke und das ist das Top-Thema der Stunde. Das Potsdam-Museum ist auf der Suche nach ihren Erinnerungen. Gesucht werden private Fotos aus den Jahren 1990 bis 1995. Die Bilder sollen Teil einer Ausstellung werden, die nächstes Jahr eröffnet. 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Und jetzt mehr Nachrichten aus Deutschland und der Welt.
3: Ich bin David Riemer. Bundeskanzler Merz baut nach dem Rücktritt von Jens Spahn seine Regierung und auch die CDU-Parteiführung um. Kanzleramtschef Frei soll neuer Unionsfraktionschef werden. Gesundheitsministerin Waken wechselt dafür ins Kanzleramt. CDU-Generalsekretär Linnemann soll Gesundheitsminister und damit Nachfolger Spahns werden. Merz kündigte außerdem an:
4: Es wird weitere Veränderungen im Bundeskabinett geben. Darüber werde ich zu gegebener Zeit Sie informieren. Aber diese Entscheidungen brauchen nicht zuletzt angesichts der Sommerpause noch ein paar Tage und vielleicht auch mehr Zeit. Entscheide ich aber ohne Zeitdruck und mit der gebotenen Sorgfalt und den Gesprächen, die dazu notwendig sind.
3: Heute war bekannt geworden, dass Bundesverkehrsminister Schnieder seinen Posten räumen muss. Das erfuhr die dpa aus Partei und Koalitionskreisen. US-Präsident Trump gibt nicht auf. Heute läuft der gesetzliche Rahmen für globale Zölle aus. Nun hat er eine neue Grundlage für Importgebühren gefunden. Trump will auf die Einfuhren von 60 Handelspartnern einen Zoll von 10 bzw. 12,5% erheben. Darunter fallen auch bestimmte Produkte aus der Europäischen Union.
5: Pünktlich mit Ablauf der Frist für die bisherigen globalen Zölle um 6 Uhr morgens deutscher Zeit setzt Trump die neuen Abgaben in Kraft. Diese Zölle nun sollen juristisch unanfechtbar sein. Mit einer neuen und sehr abstrusen Begründung, angeblich unzureichenden Maßnahmen gegen Zwangsarbeit in vielen Ländern. Je nach Handelspartner werden Zölle von 10 bis 12,5% fällig. Die Europäische Union wird da gemeinsam mit Taiwan, Japan und der Schweiz genannt. Aus den USA, Tina Eck.
3: Der Volkswagen-Konzern hat im zweiten Quartal erneut deutlich weniger Gewinn gemacht. Das Konzernergebnis sank von April bis Juni um fast 33% auf rund 1,5 Milliarden Euro. Auch die Auslieferungen gingen konzernweit um fast 9% zurück. In China brachen die Verkäufe sogar um mehr als ein Drittel ein. Unternehmenschef Blume plant deshalb weitere Sparmaßnahmen mit deutlichen Einschnitten. Kurz vor der Vorstellung des neuen Bundestrainers Jürgen Klopp hat der Deutsche Fußballbund einem Medienbericht zufolge die nächste Top-Personalie geklärt. Demnach wird Per Mertesacker ab dem 1. Januar 2027 Geschäftsführer Sport. Andreas Rettig, der zum Jahresende ausscheidet, soll ihn bis dahin einarbeiten.
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0: 16 Grad in Brandenburg, Geltow und Borgwalde, 17 mittlerweile hier in der Landeshauptstadt in Schönefeld und auch in Darmsdorf. Mal Sonne, mal Wolken heute in Potsdam, insgesamt auf jeden Fall trocken. Dazu gibt es Höchstwerte um die 23 Grad. 28, dann ab morgen wieder auf der Agenda. Sieht dabei auch richtig schön aus morgen mit Sonne satt und blauem Himmel. Sonntag ebenfalls warm, aber auch teils regnerisch ab dem Nachmittag.
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0: In Potsdam dauert es länger. Einmal Bornstädter Straße, Amundsenstraße und Pappelallee. Jeweils stadtauswärts 5 Minuten plus. Und 5 Minuten dauert es auch länger. Friedrich-List-Straße stadteinwärts Richtung Lange Brücke. Dann gucken wir auf die A10, westlicher Berliner Ring Richtung Norden. Auch hier ordentlich Stau Richtung Norden, wie gesagt, zwischen Werder und Vöben an der Baustelle. Gute 40 Minuten mittlerweile mehr einplanen. Und Richtung Süden geht es jetzt auch los. Circa ab Leest mit 10 Minuten plus. Geblitzt wird in Potsdam, in der Markwarter Straße, in Brandenburg an der Havel am Rehhagen und in Ludwigsfelde in der Potsdamer Chaussee. Und wenn Sie ergänzen können, gerne machen. Staus und Blitzer an die 0331 581 692 und die 30. Dankeschön und kommen Sie gut und sicher ans Ziel.
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0: Wir werfen gleich mal einen Blick ins Filmmuseum Potsdam. Da wurde ja gestern ganz offiziell die neue DEFA-Sonderausstellung eröffnet von Oberbürgermeisterin Nuscha Aubel. Und ab heute dürfen wir dann alle rein. Ab heute geht's los. Und was da genau auf uns wartet und welche Bedeutung 80 Jahre DEFA auch besonders für Potsdam und Babelsberg hat, erklären wir alles gleich nach Eros Ramazzotti, Tina Turner und Fastboy. Jetzt ganz neu mit Beautiful Life.
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0: Eros Ramazzotti, Tina Turner, Cose della Vita. Schönen Freitagvormittag heute. Wir bringen Sie rein ins Wochenende. Radio Potsdam hier und das mit einer neuen, richtig coolen Ausstellung ab heute im Filmmuseum. Ohne Frühstück, ohne Diskussion, 80 Jahre DEFA-Filme. Nimmt uns nochmal zurück in die DEFA-Zeit, eine Reise durch die Filmgeschichte der DDR und zeigt, warum viele DEFA-Filme bis heute nichts von ihrer Aktualität verloren haben. Kuratiert wurde das Ganze übrigens von Guido Altendorf. Sagen Sie, holen Sie uns vielleicht nochmal ganz kurz ab. Was steckt denn nochmal eigentlich alles hinter der DEFA?
1: Die DEFA war eigentlich mehr oder weniger die einzige staatliche Filmproduktion in der DDR. Hat nicht nur Spielfilme gemacht, auch Dokumentarfilme und hatte damit eine Monopolstellung eigentlich in der DDR. Also es gab ja keine großen Privatbetriebe in der DDR. Insofern ist die DEFA da schon die einzige.
0: Viele verbinden die DEFA mit der DDR, klar. Was machten die Filme aus Ihrer Sicht zeitlos oder auch für jüngere Menschen heute noch interessant?
1: Das haben wir eben versucht, diese zum Teil ja sehr alten Filme. Der erste Film, den wir in der Ausstellung haben, ist von 1946. Der jüngste ist von 1990, das ist aber auch schon ein paar Jahrzehnte her. Mit diesen Themen, die wir ausgewählt haben, zumindest zum Vergleich anzubieten, dass die Leute die Situation in der DDR zu diesem Zeitpunkt vergleichen können mit ihrer heutigen Situation und vielleicht auf diesem kleinen Umweg oder Trick ein bisschen was lernen über die DDR, ein bisschen differenzierteres Bild von der DDR erhalten und nicht dieser monolithische, diktatorische Staat, der alles von oben geregelt hat, das war es ja nicht. Also wir waren ja alle nicht doof in der DDR und wir haben auch zwischen den Zeilen lesen können und das ist natürlich auch Thema in der Ausstellung bei den jeweiligen Filmen.
0: Die DEFA wurde in Babelsberg ja gegründet, also genau dort, wo heute noch Filmgeschichte geschrieben wird. Welche Bedeutung hat denn dieses 80-jährige Jubiläum gerade für den Filmstandort hier in Potsdam?
1: Also einerseits leben ja, wenn sie dann noch leben, ganz viele ehemalige Filmschaffende der DEFA in Potsdam und anliegenden Orten. Das Filmmuseum ist so ein bisschen auch so ein Sammelpunkt. Also so für Klassentreffen sozusagen der ehemaligen DEFA-Mitarbeitenden. Das ist auch sehr schön, weil das ergibt für uns natürlich die Möglichkeit, immer neue Geschichten zu erfahren, immer mit mehr Leuten im Gespräch zu sein, weil das ist eines der Hauptanliegen des Filmmuseums, die Filmgeschichte von Babelsberg zu dokumentieren. Und da gehört natürlich die DEFA auf jeden Fall dazu. Zum Standort Potsdam. Potsdam ist ja UNESCO Creative City of Film. Also da ist natürlich die DEFA ein großer Teil und man begegnet der DEFA innerhalb Potsdams natürlich nicht nur durch die Existenz der Studios, die es ja immer noch gibt, sondern zum Beispiel auch auf ich sag jetzt mal Broadway, Brandenburger Straße. bei diesen Pflasterstein, die sozusagen an berühmte Filme, die aus Babelsberg kommen, erinnern. Also man stolpert in Potsdam eigentlich überall über Film. Und natürlich auch über die DEFA.
0: Ja,

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0: Gestern wurde sie offiziell eröffnet, 18 Uhr von Oberbürgermeisterin Nuscha Aubel. Und ab heute dürfen wir dann auch endlich rein ins Filmmuseum Potsdam. Hier ist Radio Potsdam und dort ist ja jetzt eine neue Sonderausstellung eingezogen zum 80-jährigen Jubiläum der DEFA. Ohne Frühstück, ohne Diskussion, 80 Jahre DEFA-Filme heißt das. Kuratiert wurde es von Guido Altendorf und heute geht's wie gesagt los. Was genau erwartet uns denn dort vor Ort im Filmmuseum? Worauf können wir uns freuen?
1: Wir haben versucht, für diese Ausstellung über 700 Spielfilme der DEFA mal eine Folie zu legen. Und zwar Themen, die jedermann, jeden Ort, überall und immer und ewig interessieren. Also sowas wie Wohnen, wie Frieden, wie Essen, wie Mode, Sex und Liebe. Und haben mal geguckt, welche Filme die Gegenwartsfilme sind, die in ihrer Zeit spielen, können da zugeordnet werden. Manchmal sind es ganze Filme, manchmal nur einzelne Szenen, die wirklich wie die Faust aufs Auge auf dieses jeweilige Thema passen. Und wir haben pro Station 3 bis 4 Filme und stellen die ein bisschen vor und versuchen aber sehr, sehr eng an dem jeweiligen Thema zu bleiben, mit den Texten, mit den Exponaten und mit den Filmausschnitten.
0: Neben Spielfilmen spielte die DEFA ja auch im Dokumentarfilm eine wichtige Rolle. In der Ausstellung tauchen die aber bewusst nicht auf. Warum? Also warum liegt der Fokus da ausschließlich auf Spielfilmen?
1: Das ist immer so ein bisschen schwierig für Ausstellungsmacher, wenn es im Filmmuseum ist. Für Dokumentarfilme ist die Materiallage immer ein bisschen eine andere. Also Dokumentarfilme, da gibt es keine Requisiten, da gibt es keine Kostüme. Da gibt es Dokumente und Fotos, die wichtig und gut sind, aber vielleicht doch eher für die Forschung als für eine Ausstellung, die möglichst viele Leute ansprechen soll. Und wir haben ja auch versucht, jeder Station in der Ausstellung einen Kinder- und Jugendfilm Jugendfilm zuzuordnen. Und also die Texte lesen ist für Kids dann nicht ganz so spannend.
0: Zum Schluss noch ganz persönlich, haben Sie einen Lieblings-DEFA-Film und wenn ja, welcher?
1: Also ich bin schon 30 Jahre im Filmmuseum und mich immer wieder unter neuen Aspekten auch mit der DEFA beschäftigen muss, wechseln die Lieblingsfilme immer mal so ein bisschen. Im Moment habe ich 2 Favoriten. Auf der einen Seite ist es der Film Der nackte Mann auf dem Sportplatz. Das würde man so unter Kunst verbuchen. Und auf der anderen Seite ist es der Film Geliebte weiße Maus. Das ist wirklich ganz zauberhafte Unterhaltung. Und beide sind hier auch in der Ausstellung.
0: Die Sonderausstellung ohne Frühstück, ohne Diskussion, 80 Jahre DEFA-Filme, ist ab heute im Filmmuseum Potsdam zu sehen und läuft dann bis zum 2. Mai 2027. Also ganz entspannt, haben wir genug Zeit vorbeizuschauen. Und jetzt ist hier erstmal auch Wochenende angesagt, ne? Radio Potsdam hier mit Ellie Goulding, Lights. Oh yeah.

0: Ellie Goulding mit Lights, Radio Potsdam. Letztes Mal am Schreibtisch heute. Die letzten Mails und die letzten Kundentermine. Und wir natürlich gerne an ihrer Seite. Gleich mit aktueller Mucke von Ray Dalton. Der hat es mal wieder geschafft, hat sich zumindest in meine Sommer-Playlist reingeschummelt. Richtig starkes Ding hier gleich für sie mit Go That High. Dazu Kult aus 90ern. No Mercy auch mit dabei. Haben wir gleich für sie kurz vor 12 mit Where Do You Go.
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2: Mit Amelie Totzke, schönen Freitag. Die Gewerkschaft NGG warnt vor längeren Arbeitstagen für Familien in Potsdam. Hintergrund sind geplante Änderungen beim Arbeitszeitgesetz. Die Gewerkschaft befürchtet, dass es für Eltern dadurch schwieriger wird, Job- und Kinderbetreuung unter einen Hut zu bekommen. In Potsdam liegt die Betreuungsquote für Kinder unter 3 Jahren aktuell bei rund 59% und damit unter dem Bedarf. Für Potsdams Schulen gibt es neue Technik. An 48 Schulen werden nach und nach mehr als 4.700 Computer ausgetauscht und mit neuer Software ausgestattet. Viele der alten Geräte sind inzwischen 10 bis 15 Jahre alt und technisch überholt. Ein Viertel der Schulen hat die Ausstattung schon bekommen. Bis Anfang nächsten Jahres soll das Projekt komplett abgeschlossen sein. Insgesamt investiert die Stadt dafür rund 5 Millionen Euro. Das Potsdam Museum sucht weiter Erinnerungen an die 90er. Der Fotoaufruf wurde bis Ende August verlängert. Gesucht werden private Schnappschüsse aus den Jahren 1990 bis 1995. Ob Familienfeier, Sanssouci-Ausflug oder Party im Lindenpark, die Bilder sollen Teil einer Ausstellung werden, die nächstes Jahr eröffnet. Wer mitmachen möchte, kann seine Fotos direkt beim Potsdam Museum einreichen. Das war das Wichtigste aus Potsdam und unserer Region. Und damit zurück zu dir, Domi.
0: Dankeschön.
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0: Mit den aktuellen Temperaturen, die liegen zwischen 17 und 18 Grad momentan. 17 bei uns hier in Potsdam. Wetter können wir heute kurz und knackig halten eigentlich. Sonne-Wolken-Mix und trocken bei höchstens 23 Grad. 28, dann am Wochenende wieder drin, also Sonnenbrille raus und ab in den Pool. Zumindest morgen bei ganz viel Sonne in Potsdam. Sonntag dann schon wieder Wolken und Regen zwischendrin, aber auch 28 Grad maximal.
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0: In Potsdam dauert es länger auf der Bornstädter Straße, auch Amundsenstraße und Pappelallee, jeweils hier stadtauswärts mit 5 bis 10 Minuten plus. Und wir gucken weiterhin auf die Autobahn A10 westlicher Berliner Ring, vor allem Richtung Norden, da mittlerweile eine Dreiviertelstunde, 45 Minuten mehr ein Plan an der Baustelle zwischen Werder und Föben. Geblitzt wird in Potsdam, in der Marquarder Straße und am Kanal, in Belitz auf der B246 und in Luckenwalde auf der B101. Staus und Blitzer, wenn Sie auch noch was gesehen haben, dann gerne ergänzen, hier eine WhatsApp ins Studio schicken oder auch anrufen. Nummer für alles ist die 0331 581 692 und die 30. Danke dafür und eine gute Fahrt.
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0: Wir waren ja gestern einen Tag lang mit Oberbürgermeisterin Nuscha Aubel unterwegs, durften quasi mal hinter die Kulissen im Rathaus schauen. Und wie es war, wie viel da eigentlich jeden Tag auf dem Tisch liegt, gucken wir gleich mal kurz vor 12. Und ich habe einen ganz, ganz tollen Tipp für ihr Wochenende. Ihre Kids können morgen nämlich abhängen mit Batman. Wann, wo und wie? Alle Infos gleich nach den besten 80ern. Und brandneu jetzt die aktuelle Hymne von Ray Dalton, Go That High. Hübschen Freitag.
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abhängen mit Batman, mit einem Bat-Detektor den nächtlichen Flugkünstlern ordentlich auf die Spur kommen und jede Menge Spannendes über die Tierchen erfahren. Los geht's 21 Uhr morgen im Remisenpark. Die Führung an sich kostenlos. Es wird sozusagen nur der Parkeintritt fällig. Aber ganz wichtig, vorher unbedingt anmelden, denn die Plätze sind natürlich begrenzt. Alle Infos gibt's nochmal online auf nabu-bornstedt.de. Da können Sie sich dann auch ganz entspannt für anmelden. Und dann wünschen wir ein schönes Wochenende. Weiterhin natürlich auch richtig starke Sommerferien hier in der Landeshauptstadt. Mit uns von Radio Potsdam und immer der besten Musik auf dem Ohr. Gleich wird's kultig mit No Mercy. Where do you

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0: Wie sieht eigentlich so ein Tag von Oberbürgermeisterin Nuscha Aubel aus? Hallo, schönen Freitag, hier ist Radio Potsdam und genau das haben wir uns gefragt und waren gestern einen Tag komplett mit ihr unterwegs und haben eigentlich alles mitgemacht, was die gute Frau Aubel halt auch so jeden Tag machen muss.
1: Sie sind ja heute Morgen mitgestartet sozusagen, da war ich schon eine knappe Stunde vor Ort und komme mit rein in die Termine. Wir gucken natürlich, was können wir jetzt in der Öffentlichkeit sozusagen erzählen und was ist dann eher für den nachgelagerten Teil. Aber sie stören gar nicht. Ich finde das eigentlich ein ganz schönes Format und mein Eindruck ist auch, die Kollegen freuen sich auch.
0: Ja, mehr zum Tag mit Oberbürgermeisterin Nuscha Aubel dann nächste Woche bei uns im Programm. Wir haben sie einen Tag lang begleiten dürfen und konnten so mal hinter die Kulissen im Rathaus schauen. Dazu, wie gesagt, nächste Woche mehr. Jetzt geht sie erstmal ganz entspannt ins Wochenende mit uns von Radio Potsdam und den American Authors. Hübschen Freitag.

0: Wochenende, machen Sie sich ein entspanntes Päuschen hier bei der Arbeit oder atmen auch mal in den Sommerferien durch. Ja, muss auch mal sein, zwischendrin. Und wir natürlich mit dabei, Radio Potsdam hier gleich mit den besten aktuellen Hits. Die John Hooks zum Beispiel gleich brandneu mit dabei mit Want It Back, dazu Eagle Eye Cherry. Drehen wir mindestens genauso laut im Büro, gleich mit Safe Tonight.
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2: Ich bin Amelie Totzke und das ist das Top-Thema der Stunde. Die Babyklappe in Potsdam soll erhalten bleiben. Nachdem die einzige Babyklappe Brandenburgs am St. Josephs Krankenhaus geschlossen wurde, prüft das Ernst-von-Bergmann-Klinikum jetzt zwei mögliche neue Standorte. Mehr Nachrichten aus unserer Region finden Sie jederzeit auch bei uns im Netz auf radio-potsdam.de. Und jetzt mehr Nachrichten aus Deutschland und der Welt.
3: Ich bin David Riemer. Jetzt ist es offiziell, Jürgen Klopp übernimmt den Neuaufbau der deutschen Fußballnationalmannschaft. Der 59-Jährige tritt die Nachfolge des bei der WM gescheiterten Julian Nagelsmann an. Offizieller Vertragsbeginn ist der 15. August. Der DFB hat ihn bis zur WM 2030 gebunden. Außerdem übernimmt Per Mertesacker ab Januar 2027 die Position des DFB-Geschäftsführers. Bundeskanzler Merz nutzt den Rücktritt von Unionsfraktionschef Jens Spahn für einen größeren Umbau seiner Regierung und auch der CDU-Parteiführung. Das Personalpaket, das er am Vormittag im Kanzleramt in Berlin vorstellte, fällt zunächst kleiner aus als erwartet.
4: Gesundheitsministerin Wagen wird neue Kanzleramtschefin. Sie folgt auf Thorsten Frey, der an die Unionsfraktionsspitze wechseln soll. Das Gesundheitsministerium übernimmt noch Generalsekretär Linnemann. Er soll gleich die Pflegereform stemmen. Am Mittwoch sollen die neuen Bundesminister ernannt werden. Die Vereidigung ist für die erste Sitzungswoche des Bundestags im September geplant, also nach der Sommerpause. Und bis dahin kann es noch weitere Personalentscheidungen geben. Laut Merz ist der Umbau im Kabinett noch nicht abgeschlossen. Aus Berlin, Dirk Zeitler.
3: VW-Chef Blume will sein neues Sparpaket für den Konzern noch in diesem Jahr verabschieden. Diesen Zeitplan nannte er im Interview mit der deutschen Presseagentur. Vier Werke und bis zu 50.000 Stellen zusätzlich stehen auf der Kippe. Außerdem hat VW den nächsten Gewinneinbruch verkündet.
5: Vor allem Betriebsrat, Gewerkschaften und das Land Niedersachsen als Miteigentümer stemmen sich gegen noch mehr Jobabbau. Dass die Werke in Emden, Hannover, Zwickau oder der Tochter Audi in Neckarsulm ganz geschlossen werden, soll verhindert werden. Dass Handlungsbedarf besteht, zeigen erneut die Zahlen. Im zweiten Quartal ist der Konzerngewinn weiter um mehr als 30% auf 1,5 Milliarden Euro eingebrochen. Gegensteuern will VW-Chef Blume so: Verwaltung schrumpfen, Kapazitäten in den Werken abbauen, weniger Modelle anbieten. Jan-Henner Reitze, Nachrichtenredaktion.
3: Wegen der schweren Waldbrände hat Spanien für die Umgebung der Hauptstadt Madrid und eine weitere Region den Notstand ausgerufen. Das Innenministerium entsendet weitere Kräfte zur Bekämpfung der Flammen. Mehr als 11.500 Menschen mussten ihre Häuser verlassen, die meisten im Großraum Madrid. Die Feuer sind weiter außer Kontrolle. Größere Brände gibt es im Moment auch in Frankreich und in Italien.
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0: 17 Grad in Ludwigsfelde und Ciesa, 18 in Sedin, Langerwisch und hier vorm Radio Potsdam Studio. Jetzt über die Mittagszeit so ein bisschen weniger Sonne mit dabei. Die kommt dann aber nachher zum Nachmittag nochmal raus. Dabei heute trocken und wir klettern auf höchstens 23 Grad. Ab morgen dann wieder Summertime in Potsdam, bis zu 28 Grad und blauer Himmel. Sonntag dagegen wieder zwischendurch Regen möglich, bleibt aber warm mit ebenfalls 28 Grad.
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0: Achtung, Udo hat angerufen, gerade in Golm. Unfall auf dem Kuhforter Damm. Die Straße ist hier momentan gesperrt, also am besten großen Bogen drum machen, wenn Sie können. Danke an Udo fürs Melden. Dann noch 5 bis 10 Minuten plus Bornstädter Straße und Amundsenstraße weiterhin stadtauswärts. Dann gucken wir noch nach Geltow. Auch hier ein kleiner Stau, Berliner Chaussee B1 Richtung Potsdam. Hier auch 10 Minuten mehr im Plan und weiterhin 45 Minuten Stop and Go auf der A10. Westlicher Berliner Ring an der Baustelle Richtung Norden zwischen Werder und Föben. Geblitzt wird in Potsdam in der Marquarter Straße und am Kanal, in Belitz auf der B246 und in Bad Belzig in der Lübnitzer Straße. Haben Sie auch was gesehen? Dann gerne Bescheid sagen. Staus und Blitzer an die 0331 581 692 und die 30. Danke dafür und eine gute Fahrt.
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0: Übrigens, ganz, ganz toller Tipp jetzt fürs kommende Wochenende, das Filmmuseum Potsdam. Das hat ja seit heute eine niegelnagelneue Sonderausstellung zu 80 Jahre DEFA. Aber was war denn die DEFA eigentlich genau? Was hat das vor allem auch mit heute noch zu tun? Und was gibt's jetzt im Filmmuseum dazu alles ab heute zu sehen? Wir nehmen Sie mit und schauen mal hinter die Kulissen. Gleich nach Tracy Ullman und den Giant Rooks, jetzt brandneu mit Want It Back.
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0: Freitagmittag, letzte Mittagspause vorm Wochenende und da ein richtig toller Tipp für Sie. Falls Sie nicht unbedingt essen oder in der Kantine rumhocken wollen, ab zum Filmmuseum Potsdam. Auch eine super Sache jetzt fürs Wochenende, denn da wird ab heute 80 Jahre DEFA gefeiert. Mit der Sonderausstellung ohne Frühstück, ohne Diskussion, 80 Jahre DEFA-Filme. Doch was war die DEFA eigentlich genau und warum beschäftigen uns Ihre Filme bis heute? Darüber haben wir mit Philipp Zengel gesprochen. Er leitet die Kommunikation der DEFA-Stiftung in Berlin. Klar, die meisten von uns, die kennen den Begriff natürlich DEFA, wissen aber vielleicht gar nicht genau, was dahinter steckt. Was war denn die DEFA eigentlich?
1: Ja, die DEFA war das staatliche Filmproduktionsunternehmen in der DDR, die also dafür verantwortlich war, die Kinoproduktion zu bewerkstelligen. Da entstanden dann von 1946 bis 1992 knapp 700 Spielfilme, über 2000 Dokumentarfilme und knapp 1000 Animationsfilme in ganz unterschiedlichen Facetten. Also natürlich auch Filme im staatlichen Auftrag, die vielleicht auch propagandistisch sind, aber es wurden auch Filme gegen viele Widerstände realisiert, die auch vielleicht verboten waren. Kinderfilm spielte eine wichtige Rolle. Es gibt Genrefilme, es gibt Filme, die Einblicke in die DDR-Gegenwart geben. Also ein ganz facettenreicher Bestand.
0: Die Ausstellung greift ja Themen wie Liebe, Mode oder Freiheit auf und schlägt damit auch eine Brücke ins Heute. Was können uns die DEFA-Filme denn auch heute noch über unsere Gesellschaft erzählen?
1: Genau, also ich finde das einen ganz wichtigen und richtigen Ansatz, den DEFA-Film auch über bestimmte thematische Anknüpfungspunkte einfach mal zu beleuchten, um auch das Interesse überhaupt zu wecken bei nachkommenden Generationen, die vielleicht noch gar keinen Bezug zu diesen Filmen haben. Und ich glaube, mit so Themen, wenn wir hier gerade auch in der Ausstellung stehen, wie Spaß und gute Laune oder Rebellion und Rückzug, da kann jeder was anfangen. Ne? Welche Probleme hatten zum Beispiel Kinder in der DDR, wenn sie auch schlechte Noten nach Hause gebracht haben, wo ich hier gerade auf Moritz in der Litfaßsäule blicke. Also ich finde das wertvoll, diese Filme über diese thematischen Anknüpfungspunkte zu beleuchten.
0: Wenn jemand heute dann zum ersten Mal in die Ausstellung kommt, worauf darf man sich da freuen? Worum geht's in Ohne Frühstück, Ohne Diskussion, 80 Jahre DEFA Filme?
1: Ja, also ich glaube, in dieser Ausstellung bekommt man einen bunten, facettenreichen Einblick in die Welt des DEFA-Films, vom Kinderfilm bis zum verbotenen Film. Also wenn ich auch hier gerade auf den Film Carla blicke, das ist für mich auch ein ganz persönliches Highlight unter der Überschrift Rebellion und Rückzug. Eine Lehrerin, die ihre Schüler zu freidenkenden Menschen erziehen möchte und ein Film, der dann aber verboten wurde und erst 1990 so richtig gezeigt werden konnte, wo man sich manchmal fragt, woran sich die Menschen damals überhaupt gestört haben, die politischen Entscheidungsträger. Und der Film hat so viel Kraft und den kann ich nur allen ans Herz legen.
0: Also die Sonderausstellung ohne Frühstück, ohne Diskussion, 80 Jahre DEFA-Filme ist ab heute im Filmmuseum Potsdam zu sehen und das dann bis zum 2. Mai nächstes Jahr 2027. Also wenn Sie heute und am Wochenende keine Zeit haben, keine Sorge, die Ausstellung rennt erstmal nicht weg, ist aber auf jeden Fall ein Must-See ab heute hier in der Landeshauptstadt. Schönen Freitag, schönen Start ins Wochenende. Hier ist Radio

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0: Max Giesingers Version von Udo Lindenbergs Ich lieb dich überhaupt nicht mehr. Hier ist Radio Potsdam. Tollen Freitag wünschen wir Ihnen heute. Schönen letzten Arbeitstag. Und der Blick geht natürlich um kurz vor halb eins schon mal direkt rauf aufs Wochenende. Elena von Something About Potsdam. Was ist denn da los bei uns in der Landeshauptstadt?
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2: Hallo Potsdam, hier sind eure Tipps zum Wochenende. Heute könnt ihr beim Sunset Beach im Dorf Potsdam von 16 bis 22 Uhr Cocktails, entspannte Beats und Sommerfeeling genießen. Am Abend zeigt das Inselkino auf der Freundschaftsinsel ab 20.30 Uhr den Film Bad Chabos unter freiem Himmel. Morgen feiert das Belvedere auf dem Pfingstberg von 14 bis 18 Uhr 25 Jahre Wiedereröffnung mit einem ganz besonderen Jubiläumsprogramm. Wer den Tag entspannt ausklingen lassen möchte, kann anschließend wieder zum Dorf für eine 80er- und 90er-Party. Am Sonntag erfahrt ihr im Potsdam-Museum bei der Führung Frauen in der Potsdamer Geschichte von 15 bis 17 Uhr spannende Geschichten über prägende Persönlichkeiten der Stadt. Außerdem bietet das Minz-Kunsthaus von 15 bis 16 Uhr eine Führung zur Architektur und Kunst am Minsk an. Ideal für alle, die Potsdams Kunst- und Kulturgeschichte nochmal neu entdecken möchten. Mehr Events.

0: Büro, in der Kantine, unterwegs im Auto oder zu Hause im Garten. Überall sind wir mit dabei und versorgen Sie an Ihrem Freitagmittag mit der besten Abwechslung. Unter anderem was Neues mit dabei, gleich von Topic und Becky G. Richtig starker Sommersong für die Urlaubsplaylist. Gleich außerdem Dirty Dancing Kult in der nächsten halben Stunde. Da wird's kurz mal romantisch zwischendrin mit Bill Medley und Jennifer Warnes. Garantiert bis um 1.
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2: Mit Amelie Totzke, schönen Freitag. Die Babyklappe in Potsdam soll erhalten bleiben. Nachdem die einzige Babyklappe Brandenburgs am St. Josephs Krankenhaus geschlossen wurde, prüft das Klinikum Ernst von Bergmann jetzt zwei mögliche neue Standorte. Laut Stadt ist das grundsätzlich machbar. Nach der Sommerpause sollen die Pläne den Stadtverordneten vorgestellt werden. Die Gewerkschaft NGG warnt vor längeren Arbeitstagen für Familien in Potsdam. Hintergrund sind geplante Änderungen beim Arbeitszeitgesetz. Die Gewerkschaft befürchtet, dass es für Eltern dadurch schwieriger wird, Job- und Kinderbetreuung unter einen Hut zu bekommen. In Potsdam liegt die Betreuungsquote für Kinder unter 3 Jahren aktuell bei rund 59% und damit unter dem Bedarf. Für Potsdams Schulen gibt es neue Technik. An 48 Schulen werden nach und nach mehr als 4.700 Computer ausgetauscht und mit neuer Software ausgestattet. Viele der alten Geräte sind inzwischen 10 bis 15 Jahre alt und technisch überholt. Ein Viertel der Schulen hat die Ausstattung schon bekommen. Bis Anfang nächsten Jahres soll das Projekt komplett abgeschlossen sein. Insgesamt investiert die Stadt dafür rund 5 Millionen Euro. Soweit das Wichtigste aus Potsdam und der Umgebung. Die nächsten lokalen Nachrichten bei Radio Potsdam, wie immer um 19:30.
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0: Um die 19 Grad aktuell, bis zu 23 heute noch machbar. Dazu stellenweise ein bisschen Sonne mit dabei, ansonsten bewölkt und trocken. Richtig hübsch dann morgen am Samstag wieder. Da von Frühstück bis Abendessen nichts als Sonne und höchstens 28 Grad. 28 dann auch am Sonntag. Hier aber ab dem Nachmittag auch wieder örtliche Regenschauer mit dabei.
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0: In Potsdam mehr Zeit einplanen auf der Bornstädter Straße und Amundsenstraße, jeweils stadtauswärts gute 10 bis 15 Minuten plus, und 5 bis 10 Minuten dauert es auch länger auf der Alleestraße bzw. zwischen der Alleestraße und der Belatstraße, das Ganze hier nämlich beidseitig. Dann geht der Blick nochmal rüber Richtung Werder und Geltow, Berliner Chaussee B1 stadteinwärts Richtung Potsdam, 20 Minuten hier mehr oben drauf packen und 50 Minuten Baustellenstau jetzt auf der A10 westlicher Berliner Ring Richtung Norden zwischen Werder und Vöben. Und auch Richtung Süden dauert es ab Leest eine gute Viertelstunde länger. Geblitzt wird in Potsdam in der Markwarter Straße und am Kanal, in Werder auf der L90 und in Wustermark auf der B5. Und wenn Sie ergänzen können, gerne einfach machen per WhatsApp-Nachricht oder bei uns anrufen. Nummer für alles ist die 0331 581 692 und die 30. Vielen Dank und eine gute Fahrt.
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0: In Brandenburg wurde jetzt zum ersten Mal die asiatische Hornisse gesichtet. Eine invasive Art, die sich sehr, sehr schnell verbreiten kann. Das erste Nest, das wird jetzt entfernt. Wann, wo und wie und vor allem warum, sprechen wir gleich drüber nach Mika und den besten neuen Hits. Jetzt Topic zusammen mit Becky G. Sorry, Papi.
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Die Natur, die überrascht ja immer wieder. Schönen Freitag, hier ist Radio Potsdam und ich habe gestern Nachmittag die Schlagzeile gelesen. Asiatische Hornisse, invasive Art, erstes Nest in Brandenburg wird beseitigt. Ja, jetzt aber keine Panik, das Ganze nicht bei uns hier in Potsdam, sondern in Eisenhüttenstadt im Landkreis Oder-Spree. Da wurde das erste Mal unter einem Dachvorsprung eines Bürogebäudes ein Nest der invasiven Art aus Südostasien gesichtet und auch vom Landesamt für Umwelt bestätigt. Ist halt insofern gefährlich, weil dort auch eine fortpflanzungsfähige Königin vorgefunden wurde und sich diese aggressive Art deshalb sehr, sehr schnell verbreiten könnte. Und das ist halt eine Gefahr für die Biodiversität hier in Brandenburg. Für uns Menschen ist so eine einzelne asiatische Hornisse eigentlich ungefährlich, aber in der Nähe von einem ganzen Nest, da kann die Sache dann schon wieder ganz anders aussehen. Und damit sich die Art nicht weiter groß verbreiten kann in Brandenburg, hat man das Nest in Eisenhüttenstadt jetzt entfernen lassen. Und ruft die Bevölkerung auch weiterhin dazu auf, wenn euch was auffällt bei euch zu Hause, dann unbedingt melden. Bei uns in Potsdam, wie gesagt, gab es bisher noch keinen Fall der asiatischen Hornisse, also Entwarnung für uns hier in der Landeshauptstadt. Ich persönlich hatte nur mal normale Hornissen bei mir in der Dachgeschosswohnung damals im Brauhausberg. Also immer nur eine einzelne, ne? Ist klar. Und ja, das ist schon ganz schön laut, wenn die da durch die Wohnung summen und brummen. Da hat man schon ordentlich Respekt auf jeden Fall und kriegt die erstmal wieder raus. Naja, hier ist Radio Potsdam. Schönen Freitag, entspannten Start ins Wochenende. Hier

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0: Ja, wer noch keinen Plan fürs Wochenende hatte, mit Bill Medley und Jennifer Warnes hier auf jeden Fall ein guter Tipp. Filmeabend mit Dirty Dancing auf der Couch. Hier ist Radio Potsdam. 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
0: Ja, und damit ist Langeweile jetzt am Wochenende auf jeden Fall kein Thema bei Ihnen zu Hause. Schöne Sommerferien, Radio Potsdam gerne mit dabei, egal ob online mit dem Ferienguide oder hier mit der besten Musik auf dem Ohr. Jetzt für Sie Lost Frequencies und Best Hill, Head Down.

0: Start heute ins Wochenende. Radio Potsdam lässt mit Ihnen den Stift fallen heute. Einmal noch ein paar Mails abarbeiten, vielleicht nochmal den Anrufbeantworter abhören und dann geht's ab nach Hause mit Ihnen. Auf dem Weg hören wir gleich rein in die aktuelle Gute-Laune-Nummer von Moskina, Rhythm Unknown, zusammen mit Purple Disco Machine, gleich nach den Nachrichten. Außerdem geht zurück in die 80er, die Pet Shop Boys auch gleich direkt nach den Nachrichten mit West End Girls.
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2: Ich bin Selina Töbe und das ist das Top-Thema der Stunde. Pendler auf der RE1-Strecke müssen ab heute Abend umplanen, denn die Bahnstrecke zwischen Berlin-Ostbahnhof und Frankfurt-Oder wird für knapp 3 Wochen gesperrt. Als Alternative können Reisende aus Potsdam die S-Bahn, den RE7 oder Ersatzbusse nutzen. Mehr Nachrichten aus unserer Region finden Sie jederzeit bei uns im Netz auf radio-potsdam.de. Und jetzt gibt's mehr Nachrichten aus Deutschland und der Welt.
3: Ich bin David Riemer. Bundeskanzler Merz nutzt den Rücktritt von Unionsfraktionschef Spahn für einen größeren Umbau seiner Regierung und auch der CDU-Parteiführung. Das Personalpaket, das er am Vormittag im Kanzleramt vorstellte, fällt aber zunächst kleiner aus als erwartet. Kollege Dirk Zeitler, das war es aber noch nicht mit dem Kabinettsumbau. Wer steht denn noch zur Disposition?
4: Richtig, laut Merz ist der Umbau im Kabinett noch nicht abgeschlossen, auch wenn der Kanzler heute dazu noch nichts gesagt hat. Im Zuge der Kabinettsumbildung muss wohl auch Bundesverkehrsminister Schnieder seinen Posten räumen. Als Nachfolger war der Finanzpolitiker Fritz Günzler im Gespräch, aber Günzler soll kurzfristig abgesagt haben.
3: Danke, Dirk Zeitler. Die Spritpreise steigen weiter. Nach Angaben des ADAC kostete ein Liter Super E10 am Donnerstag im bundesweiten Tagesdurchschnitt 2,17 Euro. Das sind 1,3 Cent mehr als am Vortag. Diesel verteuerte sich um 2 Cent auf 2,20 Euro pro Liter. E10 liegt damit nur noch 3,5 Cent unter seinem Allzeithoch aus dem März 2022. TikTok gefährdet Kinder und Jugendliche nach vorläufigen Ermittlungsergebnissen der EU-Kommission durch zu niedrige Schutzstandards. Die Behörde kritisiert, dass fremde öffentliche Konten von Minderjährigen sehen und sie mit missbräuchlichen Absichten kontaktieren könnten. Die EU verlangt deshalb bessere Voreinstellungen zum Schutz junger Nutzer. Bestätigen sich die Vorwürfe und nimmt TikTok keine Änderungen vor, droht der Plattform eine Geldstrafe. Wunschkandidat Jürgen Klopp wird Bundestrainer und folgt auf Julian Nagelsmann. Das ist seit dem Vormittag nun offiziell. Der Deutsche Fußballbund gab nach dem frühen WM aus der Nationalmannschaft die Verpflichtung des 59-Jährigen bekannt. Jürgen Klopp sprach bei einer Pressekonferenz von einer großen Ehre.
5: Ich hatte schon eine Ahnung, wie groß das Amt des Bundestrainers ist. Aber wenn man direkt damit in Verbindung gebracht wird, dann ist das schon, dann fühlt man die Größe und die Verantwortung, die dahinter steckt, noch mehr. Und da ich weiß, wo ich herkomme, ist es für mich unvorstellbar gewesen auf diesem Weg, dass das irgendwann dazu kommt.
3: Bestätigt wurde außerdem, dass Per Mertesacker ab Januar kommenden Jahres die Position des DFB-Geschäftsführers übernimmt.
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0: Mit den aktuellen Temperaturen und die liegen weiter unverändert bei 18 Grad in Neusiedin und Kleistow. 19 messen wir bei uns vom Radio Potsdam Studio hier in der Brandenburger und auch in Kleinmachnow. Heute meist trocken rund um die Landeshauptstadt, gibt Höchstwerte um die 23 Grad und auch immer wieder teilweise Sonne in der Region. Sonnige Aussichten dann vor allem auch morgen am Samstag, da kommt der Sommer nochmal kurz zurück nach Potsdam mit auch 28 Grad maximal. Sonntag wird es genauso warm, aber hier ab dem Nachmittag auch mal ein, zwei nasse Momente, aber halt auch ein bisschen Sonne mit dabei.
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0: Sagen wir mal so, es füllt sich langsam hier in Potsdam. Bornstädter Straße, Amundsenstraße und Pappelallee jeweils stadtauswärts 10 bis 15 Minuten plus und Schopenhauer Straße auch 5 Minuten mehr mitbringen. Und dann gucken wir noch zwischen Alleestraße und Belatstraße da beidseitig auch Stop and Go. Immer mal wieder 5 bis 10 Minuten mehr einplanen. Dann natürlich ordentlich Stau weiterhin auf der A10, westlicher Berliner Ring, vor allem Richtung Norden. An der Baustelle 50 Minuten plus zwischen Werder und Föben und Richtung Süden ab Potsdam-Nord mittlerweile auch eine halbe Stunde mehr einplanen. Dann wird geblitzt in Potsdam in der Straße am Kanal, in Werder auf der L90, Ludwigsfelde in der Potsdamer Chaussee und in Jüterbock in der Bülowstraße. Können Sie ergänzen, dann gerne machen, per WhatsApp-Nachricht einfach hier ins Studio schicken oder gerne auch anrufen. Nummer für alles ist die 0331 581 692 und die 30. Dankeschön und eine angenehme Fahrt.
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0: Ich hoffe, Sie machen heute ganz entspannt. Letzter Arbeitstag vom Wochenende und wir natürlich immer mit der besten Musik mit dabei. Im Büro, im Auto oder in den Sommerferien. Gleich mit den Pet Shop Boys und jetzt das Beste von heute.
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Ganz viel Glück und dann wieder frohes Schwitzen jetzt am Wochenende. Gibt ja wieder bis zu 28 Grad. Und Radio Potsdam mit dabei. Wir haben die besten Sommerhits auf jeden Fall für Sie. Jetzt aus den 90ern, Mr.

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0: Die letzten Meter hier bis zum Wochenende. Vielleicht sind sie schon im Feierabend oder zumindest auf dem Weg dahin. Radio Potsdam natürlich überall gerne mit dabei. Und wir gucken schon mal rein in die nächste Woche. 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

0: Alicia Keys und Jay-Z mit Empire State of Mind. Radio Potsdam bringt sie rein ins Wochenende, immer mit dem besten Mix bei der Arbeit oder vielleicht ja auch schon auf dem Weg nach Hause. Gleich auf jeden Fall an ihrer Seite, egal wo, die neue Single von Gentleman. Zusammen mit Michael Patrick Kelly hören wir beide gleich mit Wildfire um kurz nach 13:30. Außerdem haben wir natürlich auch so ein paar Hits zum Mitsingen im Programm. Wir fühlen alle mit, gleich bei Share und Belief.
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2: Mit Selina Töbe. Guten Tag. Brandenburgs Gesundheitsminister René Wilke macht Hoffnung auf einen Krankenhausneubau in Potsdam. Das Projekt des Ernst-von-Bergmann-Klinikums habe gute Chancen auf eine Förderung durch das Land, so Wilke. Geplant ist nämlich ein Neubau für bis zu 850 Millionen Euro. Eine endgültige Entscheidung über die Finanzierung steht allerdings noch aus. Nach zwei Einbrüchen in Marquardt weist die Potsdamer Polizei wieder auf ihr kostenloses Beratungsangebot zum Einbruchsschutz hin. Interessierte können sich von der Polizei auf Wunsch auch zu Hause zum Thema Einbruchsprävention beraten lassen. Pendler auf der RE1-Strecke müssen ab heute Abend umplanen. Ab 21 Uhr ist nämlich die Bahnstrecke zwischen Berlin-Ostbahnhof und Frankfurt-Oder bis zum 15. August wegen Bauarbeiten gesperrt. Von Potsdam aus kann man auf die S-Bahn, den RE7 oder Ersatzbusse ausweichen. Das war das Wichtigste aus Potsdam und der Umgebung. Die nächsten Lokalnachrichten hören Sie bei uns wie immer um 13:30 und damit zurück zu dir, Domi.
0: Dankeschön, Selina.
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0: Jetzt haben wir es endlich geschafft. 20 Grad geknackt in Teltow, Glinde und auch bei uns hier in Potsdam. 19 noch in Brück und 21 Grad in Trebin. Heute abwechselnd Sonne und Wolken im Feierabend. Später bleibt insgesamt trocken und geht noch maximal hoch auf 23 Grad. Richtig warm dann aber ab morgen wieder. Bleibt auch bis Sonntag dann warm mit 28 Grad. Morgen dazu viel Sonne. Sonntag dazwischen aber auch mal ein, zwei Regenschauer mit dabei.
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0: Huiuiui, mittlerweile ordentlich was los hier in der Landeshauptstadt. Bornstädter Straße, Amundsenstraße und Pappelallee und auch ein Stückchen höher Marquarter Chaussee stadtauswärts hier 10 bis 15 Minuten mindestens mehr einplanen. Schopenhauer Straße genauso, da sind es 5 Minuten aktuell. Und zwischen der Alleestraße und der Belatstraße auch beidseitig 5 bis 10 Minuten oben drauf packen. Dann gucken wir mal auf die Autobahn. Achtung A10, südlicher Berliner Ring Richtung Westen. Da liegen Gegenstände zwischen dem Schönefelder Kreuz und Rangsdorf. Und nach wie vor westlicher Berliner Ring einmal Richtung Norden, ordentlich anstehen. Dicker, fetter Stau, wollte ich sagen. Eine gute Stunde mittlerweile zwischen Werder und Föben an der Baustelle und Richtung Süden ab Potsdam-Nord auch eine halbe Stunde mehr einplanen. Plus hier steht auch ein Liegenbleiber. Geblitzt wird in Potsdam in der Straße am Kanal, Stahnsdorf auf der L40, in Belitz in der Lenina-Straße und in Roskow auf der L91. Haben Sie auch was gesehen? Dann können Sie gerne noch Bescheid sagen per WhatsApp-Nachricht jederzeit oder auch gerne anrufen. Nummer für alles ist die 0331 581 692 und die 30. Reicht aber auch, würde ich sagen. Dankeschön. Gute Fahrt.
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0: Schönen Start ins Wochenende, ein paar richtig schöne freie Tage und natürlich auch mit den Kids ganz viel Spaß. Wir wissen auf jeden Fall, wo sie ganz viel erleben können hier in Potsdam und wovon ihre Kids ganz sicher noch ganz lange schwärmen und erzählen werden. Gleich unsere Radio Potsdam Ferientipps direkt nach New Order und Gentleman, jetzt brandneu zusammen mit Michael Patrick Kelly, Wildfire.
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1: Wenn ihr heute Bock auf Bewegung und frische Luft habt, seid ihr hier genau richtig. Heute von 16.30 Uhr bis 18.15 Uhr lädt die Potsdamer Sportunion zum kostenlosen Frisbee-Ferienkurs ein. Die Trainerinnen und Trainer des Goldfingers Ultimate Clubs zeigen euch verschiedene Wurftechniken, geben Tipps zum sicheren Fang und zum Abschluss wird natürlich auch gemeinsam Ultimate Frisbee gespielt. Mitmachen könnt ihr zwischen 8 und 18 Jahren und dann einfach vorbeikommen und ausprobieren. Oder ihr könnt am Wochenende Greifvögel hautnah erleben. Morgen auf dem Falkenhof Potsdam, da könnt ihr Adler, Falken und andere Greifvögel bei einer beeindruckenden Flugvorführung beobachten. Los geht's 14 Uhr, Einlass ist bereits ab 13.45 Uhr und neben den majestätischen Flugkünsten erfahrt ihr dann Spannendes über die Falknerei, außerdem laden einen Streichelzoo, Spielplatz und eine Jagdausstellung zum Entdecken ein. Eintritt kostet 10,50 Euro für Erwachsene und 7,50 Euro für euch Kids. Gaming und Klimaschutz, passt das zusammen? Davon könnt ihr euch morgen von 15 bis 18 Uhr im Brandenburg Museum überzeugen. Bei Level Up Zocken fürs Klima erwarten euch spannende Spiele an der Switch, dem PC und dem iPad, die nicht nur Spaß machen, sondern auch zum Nachdenken anregen. Das kostenlose Angebot richtet sich an Kinder ab 6, Jugendliche und Familien. Ihr könnt hier innerhalb der Veranstaltung

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0: Jennifer Lopez und Ain't It Funny. Hier ist Radio Potsdam. Wir sind auf dem Weg in Richtung Wochenende. Gleich mit Ronan Keating. Loving Each Day. Außerdem spiele ich ihn in den Silver Lining gleich. Jetzt erst einmal all das, was wichtig ist, um 14 Uhr.
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2: Ich bin Selina Töbe und das ist das Top-Thema der Stunde. Der Potsdamer Behindertenbeirat setzt sich für mehr sogenannte stille Stunden in Supermärkten ein, bei denen dann Musik, Durchsagen und grelles Licht reduziert werden. Mit einer anonymen Online-Umfrage können wir Potsdamer jetzt unsere Wünsche dazu äußern. Mehr Nachrichten aus unserer Region finden Sie jederzeit bei uns im Netz auf radio-potsdam.de. Und jetzt gibt's mehr Nachrichten aus Deutschland und der Welt.
3: Ich bin Thomas Bleskin. Der DFB hat nach dem WM-Aus die Nachfolge von Julian Nagelsmann geregelt. Wunschkandidat Jürgen Klopp soll die Nationalelf auf Erfolgskurs bringen. Ex-Weltmeister Per Mertesacker wird DFB-Geschäftsführer.
4: Leidenschaftlich und redselig präsentiert sich Klopp bei seinem ersten Auftritt als Bundestrainer im schwarzen T-Shirt. Es sei ein sehr besonderer Tag für ihn und der Höhepunkt seiner Karriere. Er will beim DFB alle Steine umdrehen, sagt er, und nimmt auch die Medien in die Pflicht. Wenn ihr euch daneben benehmt oder meine Familie nicht in Ruhe lasst, bin ich weg. Klopp will, dass das Land wieder Lust hat auf die deutsche Mannschaft. Alle Spieler, die Gas geben, würden mit ihm viel Spaß haben. In gut 2 Monaten steht Klopp erstmals an der Seitenlinie in der Nations League gegen die Niederlande. Thomas Bremser, Redaktion.
3: Gut 14 Monate nach der Regierungsübernahme stellt Bundeskanzler Friedrich Merz sein Kabinett neu auf, ausgelöst durch den Rücktritt von Unionsfraktionschef Jens Spahn. Betroffen sind CDU-Positionen der Ministerriege, was wiederum Folgen für die CDU-Parteizentrale hat. Grüne und Linke kritisierten den Umbau.
5: Nina Warken als Chefin im Kanzleramt und Carsten Linnemann als neuer Gesundheitsminister. Nach einem verpatzten Jahr Schwarz-Rot ziehe Merz die Reißleine, kommentieren die grünen Fraktionsvorsitzenden Britta Hasselmann und Katharina Dröge den Kabinettsumbau bissig. Die Salamitaktik, mit der Kanzler sein Kabinett nun offenbar etappenweise umbauen wolle, sei nicht dazu geeignet, Ruhe in die Regierungsgeschäfte zu bringen. Und Linken-Fraktionschef Sören Pellmann sagte der Rheinischen Post, dieses Land brauche keinen Kabinettsumbau, sondern endlich eine andere Politik. Doc Zeitler, Berlin.
3: TikTok gefährdet Kinder und Jugendliche nach vorläufigen Ermittlungsergebnissen der EU-Kommission durch zu niedrige Schutzstandards. Die Behörde kritisiert, dass Fremde öffentliche Konten von Minderjährigen sehen und sie mit missbräuchlichen Absichten kontaktieren könnten. Die EU verlangt deshalb bessere Voreinstellungen zum Schutz junger Nutzer. Der schwäbische Batteriehersteller Varta hat nach Angaben aus Finanzkreisen einen Antrag auf Insolvenz in Eigenverwaltung gestellt. Zuvor war in dieser Woche bekannt geworden, dass eine Zerschlagung des Unternehmens droht. Hintergrund: wichtige Geldgeber wollen das Geschäft mit Haushaltsbatterien aus dem Konzern herauslösen.
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0: Mit den aktuellen Temperaturen über der Region. Wir messen 20 Grad in Borkheide und in Belitz, 21 Grad in Teltow, in Brandenburg an der Havel und bei uns in der Landeshauptstadt Potsdam. Na, wer sagt es denn? Pünktlich zum Start ins Wochenende lockert es sich auf, die Sonne kommt durch. So bleibt es heute auch den ganzen Nachmittag und den Abend über, die Nacht später trocken bei 10 Grad. Der Radio Potsdam Wettertrend. Morgen dann wieder Sommergefühle über der Region. Morgen durchweg schön sonnig bei 28 Grad. Wir sollten das Wetter ausnutzen. Der Sonntag wird zwar auch ordentlich warm, anfangs auch noch mit Sonne. Ab dem Nachmittag sind dann hier aber immer wieder Schauer möglich, die sich bis in die Nacht hineinziehen.
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0: Stadtverkehr Potsdam, voll aktuell in Bornim, B273. Potsdamer Straße, Rückertstraße zieht sich dann aktuell stadtauswärts noch weiter auf die Marquarter Chaussee. Aktuell brauchen Sie hier eine gute halbe Stunde zusätzlich. Wenn Sie unterwegs sind von der Mitschurinstraße, dann brauchen Sie hier auch aktuell nochmal 5 bis 8 Minuten plus. Sie stehen aber schon vorher an auf der Bornstädter und Potsdamer Straße. Aktuell brauchen Sie hier auch nochmal stadtauswärts ab dem Born Städter See bis runter zur Amundsenstraße 5 bis 8 Minuten zusätzlich. Dann geht es rüber auf die Alleestraße, Straße am Neuen Garten bis runter zur Überfahrt Hans-Thoma-Straße 5 bis 8 Minuten plus. Voll außerdem momentan auch noch die Pappelallee. Das ist ja aktuell die Umleitungsstrecke, weil ja die B2 teilweise gesperrt ist, zieht sich dann aktuell bis runter zur Kiepenheuerallee. Planen Sie hier besser auch nochmal eine Viertelstunde mehr Zeit mit ein. Ordentlich was los ist heute Nachmittag auch auf den Autobahnen. Die A2 Richtung Berlin zwischen Thesen und Ziesa, Stau an der Baustelle, halbe Stunde Passierdauer. In Richtung Magdeburg haben wir zwischen Wollin und Ziesa eine ungesicherte Unfallstelle. A10 westlicher Berliner Ring Richtung Dreieckwerder, zwischen Potsdam Nord und Vöben, Stau 20 Minuten plus. In Richtung Dreieck Havelland dauert es zwischen Großkreuz und Leest an der Baustelle inzwischen anderthalb Stunden zusätzlich. Vorsicht im Landkreis Teltow-Fleming auf der L81. Zwischen Dennewitz und Rohrbeck gibt es Behinderungen nach einem Unfall. Dann schauen wir auf die Blitzer. Da haben wir heute Nachmittag einen. Der steht bei uns in Potsdam am Kanal bei Tempo 30. Haben auch Sie noch was entdeckt? Staus oder Blitzer? Sagen Sie gerne jederzeit Bescheid per WhatsApp-Nachricht oder rufen Sie gerne auch durch. Unsere Nummer für alles ist die 0331 581 692 und die 30. Danke fürs Bescheid sagen. Gute Fahrt.
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0: Kurz nach zwei, der Schröder macht mit Ihnen frei einen tollen Start ins Wochenende. Hallo zusammen.
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0: Imani und Silver Lining. 12:12. 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

Ground Attraction und Perfect, 14.22 Uhr, 8 Minuten vor 3:30. Sie hören Ihren Radio Potsdam Feierabend am Freitagnachmittag. Mächtig was los auf den Straßen der Region, unter anderem die A10, der westliche Berliner Ring Richtung Dreieck-Havelland, mächtig voll zwischen Großkreuz und Leest an der Dauerbaustelle, brauchen Sie aktuell über eine Stunde zusätzlich. Wie es bei uns im Stadtverkehr Potsdam aussieht, wo die Blitzer stehen, sage ich Ihnen gleich 2:30 nach

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0: Something Got Me Started in der nächsten halben Stunde mit dabei. Jetzt alles, was wichtig ist, um 14.30 Uhr, halb drei.
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2: Mit Selina Töbe. Guten Tag. Brandenburg will künftig mehr Menschen nach Afghanistan abschieben. Das Land will eine neue Regelung des Bundes nutzen. Neben Straftätern sollen auch ausreisepflichtige afghanische Männer ohne Bleibeperspektive abgeschoben werden. Erwerbstätigkeit kann dabei ein wichtiger Faktor für einen weiteren Aufenthalt sein. Das Land betont aber, dass Straftäter weiterhin Vorrang haben. Der Potsdamer Behindertenbeirat setzt sich für mehr sogenannte stille Stunden in Supermärkten ein. Dabei werden unter anderem Musik, Durchsagen und auch grelles Licht reduziert, um so ein reizarmes Einkaufen zu ermöglichen. Mit einer Online-Umfrage werden jetzt die Wünsche der Potsdamerinnen und Potsdamer erfasst. Die Umfrage ist auf kopfkino-potsdam.de in leichter Sprache zu finden und eine anonyme Teilnahme ist natürlich für jeden möglich. Zum ersten Mal ist in Brandenburg ein Nest der asiatischen Hornisse entdeckt worden. Gefunden wurde es in Eisenhüttenstadt und wurde so schnell wie möglich entfernt. Die invasive Art bedroht unter anderem unsere Honigbienen und kann ihre Nester aggressiv verteidigen. Deshalb bittet das Landesamt für Umwelt, wer eine asiatische Hornisse in unserer Region entdeckt, sollte den Fund melden, damit sie sich nicht weiter ausbreiten. Das war das Wichtigste aus Potsdam und der Umgebung. Die nächsten Lokalnachrichten hören Sie bei uns wie immer um halb. Und damit zurück zu dir, Paul.
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0: Mit den aktuellen Temperaturen 21 Grad in Werder, in Brandenburg an der Havel und in Potsdam 22 Grad in Teltow. Es lockert sich auf in Richtung Nachmittag. Plötzlich ist die Sonne da. Es bleibt recht angenehm, auch am Abend. Die Nacht bleibt trocken bei 10 Grad. Radio Potsdam Wochenendwettertrend. Morgen durchweg schön viel Sonne, 28 bis 29 Grad. Genießen wir das Wetter. Der Sonntag zeigt sich dann anfangs zwar noch trocken, ab dem Nachmittag dann aber schon wieder mit Regen, der sich bis in die Nacht hineinzieht. Trotzdem gibt es am Sonntag bis zu 28 Grad.
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0: Stadtverkehr Potsdam, voll die B273. Hier stehen sie an, aktuell ab der Rückertstraße, zieht sich dann stadtauswärts bis auf die Marquarter Chaussee. Hier brauchen sie aktuell eine gute halbe Stunde zusätzlich. Dann voll rund ums Brandenburger Tor, aktuell bis runter zur Kreuzung Zeppelinstraße, Breite Straße, 10 Minuten Stop and Go. Dann raus ins Umland, raus auf die Autobahnen. Die A2 Magdeburg Richtung Berlin zwischen Thesen und Cieza Stau an der Baustelle plus 20 Minuten. In Richtung Magdeburg zwischen Wollin und Cieza Behinderungen durch eine ungesicherte Unfallstelle. A10 westlicher Berliner Ring Richtung Dreieck Werder zwischen Potsdam Nord und Vöben Stau plus 10 Minuten. Vorsicht auf der A10 südlicher Berliner Ring Richtung Dreieck Spreeau zwischen dem Schönefelder Kreuz und Königs Wusterhausen gibt es eine ungesicherte Unfallstelle auf der linken Spur. Die A10 der westliche Berliner Ring Richtung Dreieck Havelland zwischen Großkreuz und Vöben an der Dauerbaustelle inzwischen anderthalb Stunden zusätzlich und zwischen Brieselang und Falkensee steht jetzt auch noch ein kaputtes Auto auf der Standspur. Vorsicht im Landkreis Teltow-Fleming auf der L81 zwischen Dennewitz und Rohrbeck gibt es Behinderung nach einem Unfall. Geblitzt wird heute Nachmittag hier bei uns in Potsdam am Kanal bei Tempo 30. Und wenn Sie noch etwas entdeckt haben, Staus oder Blitzer, sagen Sie gerne jederzeit Bescheid per WhatsApp-Nachricht oder rufen Sie gerne auch durch. Unsere Nummer für alles ist die 0331 581 692 und die 30. Danke fürs Bescheid sagen, eine gute und vor allem eine sichere Fahrt.
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0: Kurz nach halb drei. Der Schröder macht mit Ihnen frei. Kommen Sie gut ins Wochenende. Hallo zusammen.
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0: 1969, seit 89 in der Rock'n'Roll Hall of Fame. Und jetzt liefern die Herren nach über 60 Jahren Karriere ihre 25. Platte. Ihr neues Album ist draußen und in all den Jahren ist es natürlich auch irgendwie klar, dass es ein paar Songideen gab, die für eine gewisse Zeit auf der Strecke lagen, jetzt aber ganz plötzlich wieder hochkommen und auf einmal wird was draus. Keith Richards über Some of Us.
1: Der Song ist über einen Zeitraum von ungefähr 20 Jahren entstanden. Am Anfang war da nur so eine kleine Idee, mit der ich immer wieder rumgespielt habe. Charlie Watts ist, soweit ich mich erinnere, auf dem Stück auch zu hören. Es war eines der letzten Stücke, die wir noch mit Charlie aufgenommen haben. Manche Songs, die brauchen einfach sehr lange, bis sie fertig sind. Start Me Up zum Beispiel, fast 10 Jahre alt, bevor es dann schließlich veröffentlicht wurde. Warum das so ist, weiß ich gar nicht genau. Oft hat man einfach das Gefühl, dass noch was fehlt, dass der Song noch nicht ganz stimmt und noch ein weiteres Puzzleteil braucht. Und manchmal dauert es eben Jahre, bis genau dieses fehlende Stück dann an seinen Platz fällt. Ich singe den Song selbst, es hat mir auch großen Spaß gemacht, Mick dazu zu holen und ihn mit mir zusammen zu singen. Danach hat es dann auch einfach gepasst.
0: Tja, so kann es auch laufen. Da hat man vor 20 Jahren eine Idee und dann muss die halt auch erstmal eine Weile reifen, ehe die so richtig gut wird. Jetzt scheint es aber geklappt zu haben. Jetzt ist aus der Idee endlich ein kompletter Song geworden und den hören wir heute hier zum Abschluss im Album der Woche. Hier kommen nochmal die Rolling Stones auf Radio Potsdam mit einem Song, der ganze 20 Jahre lang warten musste. Hier sind die Rolling Stones mit Some of Us.

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0: Elevator Boys und California. Willkommen im Freitagnachmittag. Hier ist Radio Potsdam. Gleich mit Lou Bega. I got a girl. Und One Direction sind mit dabei. Story of my life gibt's gleich. Jetzt alles, was wichtig ist, um 15 Uhr.
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2: Ich bin Selina Töbe und das ist das Top-Thema der Stunde. Der Potsdamer Behindertenbeirat setzt sich für mehr sogenannte stille Stunden in Supermärkten ein, bei denen dann Musik, Durchsagen und grelles Licht reduziert werden. Mit einer anonymen Online-Umfrage können wir Potsdamer jetzt unsere Wünsche dazu äußern. Mehr Nachrichten aus unserer Region finden Sie jederzeit bei uns im Netz auf radio-potsdam.de. Und jetzt gibt's mehr Nachrichten aus Deutschland und der Welt.
3: Ich bin Thomas Bleskin. Bundeskanzler Merz hat den angekündigten Umbau seiner Regierung begonnen, einzelne Personalentscheidungen aber vertagt. Neue Kanzleramtschefin wird Gesundheitsministerin Wagen.
4: Merz lobt sie als durchsetzungsstarke Politikerin.
5: Herr Wagen hat in den vergangenen Monaten in der Bundesregierung als Gesundheitsministerin gezeigt, dass sie ein Ministerium führen, dass sie Reformen auch gegen Widerstände durchsetzen kann.
4: Im Kanzleramt muss sie nun die Arbeit der Koalition und die Zusammenarbeit mit den Ländern koordinieren. In der Union hat Wagen einen steilen Aufstieg geschafft. 2021 wurde sie etwa parlamentarische Fraktionsgeschäftsführerin. Bei der Übernahme des wichtigen Postens im Kanzleramt soll sie nun aus familiären Gründen allerdings gezögert haben. Die neue Aufgabe will sie aber, wie sie sagt, mit voller Kraft angehen. Dirk Zeitler, Berlin.
3: Neuer Gesundheitsminister im Bundeskabinett wird CDU-Generalsekretär Linnemann. Digitalstaatssekretär Amthor wechselt als Bund-Länder-Beauftragter ins Kanzleramt. Unklar bleibt dagegen die Zukunft von Verkehrsminister Schnieder. Nach dpa-Informationen wollte Merz ihn entlassen, äußerte sich aber nicht dazu. Aus Unionskreisen hieß es, ein vorgesehener Nachfolger habe kurzfristig abgesagt. Der DFB hat nach dem WM aus die Nachfolge von Julian Nagelsmann geregelt. Wunschkandidat Jürgen Klopp soll die Nationalelf auf Erfolgskurs bringen. Ex-Weltmeister Per Mertesacker wird DFB-Geschäftsführer.
6: Leidenschaftlich und redselig präsentiert sich Klopp bei seinem ersten Auftritt als Bundestrainer im schwarzen T-Shirt. Es sei ein sehr besonderer Tag für ihn und der Höhepunkt seiner Karriere. Er will beim DFB alle Steine umdrehen, sagt er, und nimmt auch die Medien in die Pflicht. Wenn ihr euch daneben benehmt oder meine Familie nicht in Ruhe lasst, bin ich weg. Klopp will, dass das Land wieder Lust hat auf die deutsche Mannschaft. Alle Spieler, die Gas geben, würden mit ihm viel Spaß haben. In gut 2 Monaten steht Klopp erstmals an der Seitenlinie in der Nations League gegen die Niederlande. Thomas Bremser, Redaktion.
3: Der schwäbische Batteriehersteller Varta hat nach Angaben aus Finanzkreisen einen Antrag auf Insolvenz in Eigenverwaltung gestellt. Zuvor war in dieser Woche bekannt geworden, dass eine Zerschlagung des Unternehmens droht. Hintergrund: wichtige Geldgeber wollten das Geschäft mit Haushaltsbatterien aus dem Konzern herauslösen.
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0: Mit den aktuellen Temperaturen: 22 Grad in Bockheide, in Ludwigsfelde, in Teltow, in Brandenburg an der Havel und in Potsdam. Der Nachmittag hat sich inzwischen richtig schön aufgelockert, die Sonne ist da über der Region. Am Abend wechselnd bewölkt, die Nacht später trocken bei 10 Grad. Der Radio Potsdam Wochenendwettertrend: morgen schön sommerlich, morgen durchweg sonnig bei 28 bis 29 Grad. Auch der Sonntag zeigt sich warm bei bis zu 28 Grad, anfangs noch trocken mit etwas Sonne. Ab dem Nachmittag dann aber immer wieder Regen, der sich bis in die Nacht hineinzieht.
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0: Stadtverkehr Potsdam, mehr Zeit mit einplanen auf der Marquarter Chaussee stadtauswärts. Hier brauchen Sie ab Bornem aktuell 5 bis 8 Minuten zusätzlich und 5 bis 8 Minuten plus noch rund um das Brandenburger Tor. Hier anstehen aktuell ab der Schopenhauer Straße bis runter zur Kreuzung Zeppelinstraße, Breite Straße 5 bis 8 Minuten plus. Es geht raus ins Umland, raus auf die Autobahnen. Hier ist heute Nachmittag einiges los. Ferienstart in weiteren Bundesländern. Die A2 Richtung Berlin zwischen Thesen und Cieser. Stau an der Baustelle plus 30 Minuten. Dann große Probleme zwischen dem Rastplatz Wüstenforst und Cieser. Hat es einen Unfall auf der linken Spur direkt im Baustellenbereich gegeben. Ortskundige Autofahrer werden gebeten, das Gebiet weiträumig zu umfahren. Bilden Sie hier bitte eine Gasse für die Rettungs- und Einsatzfahrzeuge. Jetzt die A2 Richtung Magdeburg, zwischen Wollin und Ciesa, Behinderungen durch eine ungesicherte Unfallstelle. A10 westlicher Berliner Ring Richtung Dreieckwerder, zwischen Potsdam Nord und Vöben, Stau plus 15 Minuten. In Richtung Dreieck-Havelland, dicke Probleme zwischen Großkreuz und Vöben an der Dauerbaustelle, inzwischen 1,5 Stunden zusätzlich. Und Vorsicht zwischen Brieselang und Falkensee, steht ein kaputtes Fahrzeug auf der Standspur. Gerade kommt noch ganz frische Meldung reingereicht aus dem Stadtverkehr Potsdam von der Belathstraße. Zwischen Berliner Straße und am Neuen Garten gab es einen Unfall. Die Straße ist aktuell gesperrt. Geblitzt wird heute Nachmittag am Kanal bei Tempo 30. Und wenn Sie noch was entdeckt haben, Staus oder Blitzer, sagen Sie gerne jederzeit Bescheid per WhatsApp-Nachricht oder rufen Sie gerne auch durch. Unsere Nummer für alles ist die 0331 581 692 und die 30. Danke fürs Bescheid sagen. Gute Fahrt.
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0: Kurz nach drei, der Schröder macht mit Ihnen frei. Haben Sie einen schönen Start ins Wochenende. Hallo zusammen.
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Die Jungs von One Direction, Story of My Life. Um 13 Minuten nach 3 ist Radio Potsdam. Und immer am Freitagnachmittag schauen wir auf die guten Nachrichten aus dieser Woche. Zum Beispiel auf die hier. 1345 Babys sind im letzten Jahr in Potsdam zur Welt gekommen. Damit ist unsere Stadt bei den Geburten die Nummer 1 in Brandenburg. Der Blick aufs große Ganze fällt da aber anders aus. Brandenburg verzeichnet so wenige Geburten wie das letzte Mal in den 90ern. Und auch in Berlin werden im bundesweiten Vergleich besonders wenige Kinder pro Familie geboren. Gute Nachrichten für alle Erdbeerfans. Brandenburgs Felder haben in diesem Jahr deutlich mehr rote Früchtchen geliefert. Die Ernte bei Freilanderdbeeren ist um satte 43% gestiegen. Das bedeutet rund 940 Tonnen Erdbeerglück. Während es beim Spargel etwas weniger Ertrag gab, dürfen wir uns also über volle Erdbeerkörbchen freuen. Perfekt für Kuchen, Marmelade oder einfach direkt vom Feld in den Mund. Und die Gemeinde Stahnsdorf hat weitere Bushaltestellen barrierefrei ausgebaut. Unter anderem wurden die Haltestellen am Upstal, Greenpark und Güterfelder Straße modernisiert, mit Leitsystemen für Sehbehinderte, neuen Wartehäuschen und Fahrradständern. Rund 380.000 Euro hat Stahnsdorf dafür investiert. Weitere Haltestellen, die sollen noch folgen, wenn die passenden Fördergelder denn bewilligt werden. Das waren sie. Unsere gute Nachrichten aus der Region. 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Da heißen wir Radio Potsdam Official.

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mit Anastasia in den Freitagnachmittag um 15.23 Uhr, kurz vor halb vier. Sie hören Radio Potsdam. Im Stadtverkehr Potsdam gerade große Probleme auf der Belathstraße. Zwischen Berliner Straße und am Neuen Garten hat es einen Unfall gegeben. Die Straße ist hier aktuell gesperrt. Mehr ausführlich gleich bei uns um 15.30 Uhr um halb vier. Nach dem Radio Potsdam Nachrichten aus der Region. Vor den Infos um halb kommt hier Agnes mit Ego.

0: Radio Potsdam. Gleich mit Melanie C. I Turn to You. Und die Flames mit dabei. Every Time. Jetzt schauen wir auf all das, was wichtig ist, um 3:30.
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2: Mit Selina Töbe. Guten Tag. Brandenburgs Gesundheitsminister René Wilke macht Hoffnung auf einen Krankenhausneubau in Potsdam. Das Projekt des Ernst-von-Bergmann-Klinikums habe gute Chancen auf eine Förderung durch das Land, so Wilke. Geplant ist nämlich ein Neubau für bis zu 850 Millionen Euro. Eine endgültige Entscheidung über die Finanzierung steht allerdings noch aus. Zum ersten Mal ist in Brandenburg ein Nest der asiatischen Hornisse entdeckt worden. Gefunden wurde es in Eisenhüttenstadt und wurde so schnell wie möglich entfernt. Die invasive Art bedroht unter anderem unsere Honigbienen und kann ihre Nester aggressiv verteidigen. Deshalb bittet das Landesamt für Umwelt, wer eine asiatische Hornisse in unserer Region entdeckt, sollte den Fund melden, damit sie sich nicht weiter ausbreiten. Pendler auf der RE1-Strecke müssen ab heute Abend umplanen. Ab 21 Uhr ist nämlich die Bahnstrecke zwischen Berlin-Ostbahnhof und Frankfurt-Oder bis zum 15. August wegen Bauarbeiten gesperrt. Von Potsdam aus kann man auf die S-Bahn, den RE7 oder Ersatzbusse ausweichen. Nach 2 Einbrüchen in Marquardt weist die Potsdamer Polizei wieder auf ihr kostenloses Beratungsangebot zum Einbruchsschutz hin. Interessierte können sich von der Polizei auf Wunsch auch zu Hause zum Thema Einbruchsprävention beraten lassen. Das war das Wichtigste aus Potsdam und der Umgebung. Die nächsten Lokalnachrichten hören Sie bei uns wie immer um 3:30 und damit zurück zu dir, Paul.
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0: Mit den aktuellen Temperaturen 22 Grad in Rehbrücke, in Werder, in Brandenburg und in Potsdam. 23 Grad in Teltow und in Schönefeld. Der Nachmittag zeigt sich inzwischen schön aufgelockert. Die Sonne ist da. Ein wirklich freundlicher Start ins Wochenende. Am Abend und in der Nacht dann wechselnd bewölkt. Die Nacht bei 10 Grad. Der Radio Potsdam Wettertrend. Morgen kehrt der Sommer zurück. Morgen durchweg Sonne mit Höchstwerten zwischen 28 und 29 Grad. Der Sonntag, der zeigt sich anfangs noch trocken, ab dem Nachmittag dann aber mit Regen. Trotzdem wird's warm, 28 bis 29 Grad.
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0: Stadtverkehr Potsdam, Belathstraße, zwischen Berliner Straße und am Neuen Garten kommt es nach einem Unfall derzeit zu Behinderungen. Dann schauen wir raus auf die B273, die Marquarter Chaussee stadtauswärts. Ab Born im Braunsee eine gute Viertelstunde zusätzlich. Raus auf die A2 Richtung Berlin zwischen Thesen und Ciesa. Stau an der Baustelle. Inzwischen eine Dreiviertelstunde plus. Zwischen dem Rastplatz Wüstenforst und Ciesa gibt es außerdem Behinderungen wegen der ungesicherten Unfallstelle. Und zwar hier im Baustellenbereich auf der linken Spur. Ortskundige Autofahrer werden gebeten, das Gebiet aktuell weiträumig zu umfahren. Bilden Sie hier bitte weiterhin auch eine Gasse für die Rettungs- und Einsatzfahrzeuge. Die A2 Richtung Magdeburg, zwischen Wollin und Ciesa, Behinderungen durch eine Unfallstelle. A10 westlicher Berliner Ring Richtung Dreieck Werder, zwischen Potsdam Nord und Vöben plus 10 Minuten. In Richtung Dreieck Havelland sind es zwischen Großkreuz und Vöben an der Dauerbaustelle 1,5 Stunden zusätzlich. Und zwischen Brieselang und Falkensee steht jetzt auch noch ein kaputtes Auto auf der Standspur. Geblitzt wird heute Nachmittag. Sie stehen in Potsdam, Zentrum Ost, Lotte-Polewka-Straße bei Tempo 30. Und wenn Sie noch etwas entdeckt haben, Staus oder Blitzer, sagen Sie gerne jederzeit Bescheid per WhatsApp-Nachricht oder rufen Sie gerne auch durch. Unsere Nummer für alles ist die 0331 581 692 und die 30. Danke fürs Bescheid sagen. Gute Fahrt.
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0: Kurz nach 3:30, der Schröder hier. Einen tollen Nachmittag. Hallo zusammen.
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0: Flames und Every Time um 15.41 Uhr.
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0: Das ist heute die 43. So viel Prozent mehr Freilanderdbeeren haben Brandenburgs Landwirte nämlich in diesem Jahr geerntet. In unserem Bundesland wurde also für ordentlich Nachschub für Kuchen, Marmelade oder einfach nur so auf die Hand gesorgt. Beim Spargel sieht übrigens das Ganze ein bisschen anders aus. Die Ernte ist leicht zurückgegangen. Insgesamt wurden 18.500 Tonnen gestochen, unter anderem wegen Trockenheit und weniger Saisonkräfte. Kurz gesagt, weniger Spargel. Dafür mehr Erdbeerglück auf Brandenburgs Feldern. Und zwar ganze 43% mehr Erdbeeren. Deswegen ist das heute auch unsere Zahl des Tages.
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Kommen Sie mir gut ins Wochenende. Hier ist der Radio Potsdam Feierabend um 15.51 Uhr. 9 Minuten vor 4, pünktlich zum Start ins Wochenende, kommt auch die Sonne raus über der Region. Die haben wir uns auch verdient am Wochenende nach dem grauen Wetter in dieser Woche. Planen Sie mehr Zeit mit ein. Heute Nachmittag auf der A2 in Richtung Berlin zwischen dem Rastplatz Wüstenforst und Seeser hat es einen Unfall im Baustellenbereich gegeben. Wir haben hier momentan Stau.

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1: Ich bin Selina Töbe und das ist das Top-Thema der Stunde. Pendler auf der RE1-Strecke müssen ab heute Abend umplanen, denn die Bahnstrecke zwischen Berlin-Ostbahnhof und Frankfurt-Oder wird für knapp 3 Wochen gesperrt. Als Alternative können Reisende aus Potsdam die S-Bahn, den RE7 oder Ersatzbusse nutzen. Mehr Nachrichten aus unserer Region finden Sie jederzeit bei uns im Netz auf radio-potsdam.de. Und jetzt gibt's mehr Nachrichten aus Deutschland und der Welt.
2: Ich bin Thomas Bleskin. Bundeskanzler Merz hat den angekündigten Umbau seiner Regierung begonnen, einzelne Personalentscheidungen aber vertagt. Neue Kanzleramtschefin wird Gesundheitsministerin Wagen.
3: Merz lobt sie als durchsetzungsstarke Politikerin.
4: Herr Wagen hat in den vergangenen Monaten in der Bundesregierung als Gesundheitsministerin gezeigt, dass sie ein Ministerium führen, dass sie Reformen auch gegen Widerstände durchsetzen kann.
3: Im Kanzleramt muss sie nun die Arbeit der Koalition und die Zusammenarbeit mit den Ländern koordinieren. In der Union hat Wagen einen steilen Aufstieg geschafft. 2021 wurde sie etwa parlamentarische Fraktionsgeschäftsführerin. Bei der Übernahme des wichtigen Postens im Kanzleramt soll sie nun aus familiären Gründen allerdings gezögert haben. Die neue Aufgabe will sie aber, wie sie sagt, mit voller Kraft angehen. Dirk Zeitler, Berlin.
2: Neuer Gesundheitsminister im Bundeskabinett wird CDU-Generalsekretär Linnemann. Digitalstaatssekretär Amthor wechselt als Bund-Länder-Beauftragter ins Kanzleramt. Unklar bleibt dagegen die Zukunft von Verkehrsminister Schnieder. Nach dpa-Informationen wollte Merz ihn entlassen, äußerte sich aber nicht dazu. Aus Unionskreisen hieß es, ein vorgesehener Nachfolger habe kurzfristig abgesagt. Der DFB hat nach dem WM aus die Nachfolge von Julian Nagelsmann geregelt. Wunschkandidat Jürgen Klopp soll die Nationalelf auf Erfolgskurs bringen. Ex-Weltmeister Per Mertesacker wird DFB-Geschäftsführer.
5: Leidenschaftlich und redselig präsentiert sich Klopp bei seinem ersten Auftritt als Bundestrainer im schwarzen T-Shirt. Es sei ein sehr besonderer Tag für ihn und der Höhepunkt seiner Karriere. Er will beim DFB alle Steine umdrehen, sagt er, und nimmt auch die Medien in die Pflicht. Wenn ihr euch daneben benehmt oder meine Familie nicht in Ruhe lasst, bin ich weg. Klopp will, dass das Land wieder Lust hat auf die deutsche Mannschaft. Alle Spieler, die Gas geben, würden mit ihm viel Spaß haben. In gut 2 Monaten steht Klopp erstmals an der Seitenlinie in der Nations League gegen die Niederlande. Thomas Bremser, Redaktion.
2: Der schwäbische Batteriehersteller Varta hat nach Angaben aus Finanzkreisen einen Antrag auf Insolvenz in Eigenverwaltung gestellt. Zuvor war in dieser Woche bekannt geworden, dass eine Zerschlagung des Unternehmens droht. Hintergrund: wichtige Geldgeber wollten das Geschäft mit Haushaltsbatterien aus dem Konzern herauslösen.
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6: Mit den aktuellen Temperaturen: 21 Grad in Brandenburg an der Havel, 22 Grad in Michendorf und in Potsdam, 23 Grad in Teltow. Pünktlich zum Start ins Wochenende hat es sich aufgelockert über der Region. Die Sonne ist da. Am Abend und in der Nacht ein Mix aus Sonne und Wolken. Naja, zumindest in der Nacht ist die Sonne da nicht mehr da. Die Nacht bleibt aber trocken bei 10 Grad. Sonne ist aber ein gutes Stichwort, denn die kommt zurück. Und zwar schon morgen. Da können wir uns auf einen richtig schönen Sommertag gefasst machen. Morgen durchweg Sonne bei 28 bis 29 Grad. Der Sonntag zeigt sich anfangs noch recht freundlich. Ab dem Nachmittag muss dann aber immer wieder mit Regenschauern gerechnet werden. Die ziehen sich bis in die Nacht hinein. Trotzdem Sonntag 28 Grad maximal.
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6: Stadtverkehr Potsdam immer noch voll, Marquarter Chaussee stadtauswärts ab Bornim aktuell noch 5 bis 8 Minuten plus. Dann geht es raus ins Umland auf die Autobahnen. Die A2 Richtung Berlin zwischen Thesen und Sieser Stau an der Baustelle plus 45 Minuten Passierdauer. Zwischen dem Rastplatz Wüstenforst und Sieser hat es jetzt außerdem einen Unfall auf der linken Spur im Baustellenbereich gegeben. Bilden Sie hier bitte weiterhin eine Rettungsgasse für die Einsatzfahrzeuge. Die A2 Richtung Magdeburg zwischen Wollin und Sieser, Behinderungen durch eine Unfallstelle. A10 westlicher Berliner Ring Richtung Dreieckwerder zwischen Potsdam Nord und Vöben Stau plus 10 Minuten. In Richtung Dreieck Havelland sind es zwischen Großkreuz und Vöben an der Dauerbaustelle 60 Minuten plus. A10 der südliche Berliner Ring Richtung Dreieck Spreeau. Nach einem Unfall ist zwischen Königswusterhausen und Niederlehme die rechte Spur gesperrt. Das Stauende liegt aktuell vor dem Kreuz Schönefeld. Geblitzt wird heute Nachmittag in Zentrum Ost auf der Lotte-Polewka-Straße bei Tempo 30. Und wenn Sie noch etwas entdeckt haben, Staus oder Blitzer, sagen Sie gerne jederzeit Bescheid. Per WhatsApp-Nachricht oder rufen Sie gerne auch durch. Unsere Nummer für alles ist die 0331 581 692 und die 30. Danke fürs Bescheid sagen. Gute Fahrt.
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6: Kurz nach vier, der Schröder hier. Einen tollen Nachmittag. Hallo zusammen.
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Anschluss geht's dann noch weiter mit Star-DJ Enrico Ostendorf und dem Radio Potsdam Hitmix. Also ihr Freitagabend ist gesichert. Ab 8 wird bei uns laut gemacht. Und die Nummer hier von Erik Pretz ist bestimmt auch mit dabei.

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0: Potsdam, hier sind eure Tipps zum Wochenende. Heute könnt ihr beim Sunset Beach im Dorf Potsdam von 16 bis 22 Uhr Cocktails, entspannte Beats und Sommerfeeling genießen. Am Abend zeigt das Inselkino auf der Freundschaftsinsel ab 20.30 Uhr den Film Bad Chabos unter freiem Himmel. Morgen feiert das Belvedere auf dem Pfingstberg von 14 bis 18 Uhr 25 Jahre Wiedereröffnung mit einem ganz besonderen Jubiläumsprogramm. Wer den Tag entspannt ausklingen lassen möchte, kann anschließend wieder zum Dorf für eine 80er und 90er Party. Am Sonntag erfahrt ihr im Potsdam Museum bei der Führung Frauen in der Potsdamer Geschichte von 15 bis 17 Uhr spannende Geschichten über prägende Persönlichkeiten der Stadt. Außerdem bietet das Minz Kunsthaus von 15 bis 16 Uhr eine Führung zur Architektur und Kunst am Minsk an. Ideal für alle, die Potsdams Kunst- und Kulturgeschichte nochmal neu entdecken möchten.
1: Mehr

0: O'Clock, Born Again, hier ist Radio Potsdam an Ihrem Freitagnachmittag. Wir sind auf dem Weg in Richtung Wochenende. Freuen Sie sich gleich in der nächsten halben Stunde auf neue Musik von Alex Warren, der meldet sich zurück. Aktuelle Scheibe heißt Passenger, spiele ich ihn gleich. Außerdem wird es rockig gemeinsam mit Green Day. When I Come Around ist gleich mit dabei. Jetzt schauen wir erst einmal auf all das, was wichtig ist an diesem Freitagnachmittag. In der knappen Minute haben wir es 16.30 Uhr, halb fünf.
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2: Mit Selina Töbe. Guten Tag. Brandenburg will künftig mehr Menschen nach Afghanistan abschieben. Das Land will eine neue Regelung des Bundes nutzen. Neben Straftätern sollen auch ausreisepflichtige afghanische Männer ohne Bleibeperspektive abgeschoben werden. Erwerbstätigkeit kann dabei ein wichtiger Faktor für einen weiteren Aufenthalt sein. Das Land betont aber, dass Straftäter weiterhin Vorrang haben. Brandenburgs Gesundheitsminister René Wilke macht Hoffnung auf einen Krankenhausneubau in Potsdam. Das Projekt des Ernst-von-Bergmann-Klinikums habe gute Chancen auf eine Förderung durch das Land, so Wilke. Geplant ist nämlich ein Neubau für bis zu 850 Millionen Euro. Eine endgültige Entscheidung über die Finanzierung steht allerdings noch aus. Zum ersten Mal ist in Brandenburg ein Nest der asiatischen Hornisse entdeckt worden. Gefunden wurde es in Eisenhüttenstadt und wurde so schnell wie möglich entfernt. Die invasive Art bedroht unter anderem unsere Honigbienen und kann ihre Nester aggressiv verteidigen. Deshalb bittet das Landesamt für Umwelt, wer eine asiatische Hornisse in unserer Region entdeckt, sollte den Fund melden, damit sie sich nicht weiter ausbreiten. Nach zwei Einbrüchen in Marquardt weist die Potsdamer Polizei wieder auf ihr kostenloses Beratungsangebot zum Einbruchsschutz hin. Interessierte können sich von der Polizei auf Wunsch auch zu Hause zum Thema Einbruchsprävention beraten lassen. Das war das Wichtigste aus Potsdam und der Umgebung. Die nächsten Lokalnachrichten hören Sie bei uns wie immer um halb und damit zurück zu dir, Paul.
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0: Mit den aktuellen Temperaturen 22 Grad in Großkreuz, in Bergholz-Rehbrücke, in Teltow, in Brandenburg an der Havel und in Potsdam. Inzwischen komplett aufgelockerten, richtig schön strahlend blauer Himmel über der Landeshauptstadt. Die Sonne ist endlich wieder da. Die haben wir uns auch nach der grauen Woche verdient. Am Abend und in der Nacht nur ein paar kleinere Wölkchen über der Region mit dabei, die Nacht später bei 10 Grad. Der Radio Potsdam Wettertrend. Morgen durchweg Sonne, 28 bis 29 Grad sollten wir ausnutzen. Sonntag ist dann doch ab dem Nachmittag immer wieder Regen mit dabei. Anfangs bleibt es hier zwar noch trocken, aber wie gesagt, ab dem Nachmittag zieht sich dann der Regen bis in die Nacht hinein. Sonntag 28 bis 29 Grad.
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0: Stadtverkehr Potsdam weiterhin voll. B273, Marquarter Chaussee stadtauswärts. 5 bis 8 Minuten sind es hier aktuell zusätzlich. A2 Magdeburg Richtung Berlin zwischen Thesen und Sieser Stau an der Baustelle, 3/4 Stunde Passierdauer. Dann gibt es einen Unfall zwischen dem Rastplatz Wüstenforst und Sieser und zwar hier auf der linken Spur im Baustellenbereich. Machen Sie schön vorsichtig. Die A10, der westliche Berliner Ring Richtung Dreieckwerder, zwischen Potsdam Nord und Vöben Stau plus 10 Minuten. In Richtung Dreieck Havelland zwischen Großkreuz und Vöben an der Dauerbaustelle 1 Stunde zusätzlich. A10 südlicher Berliner Ring Richtung Dreieck Spreeau nach einem Unfall zwischen Königs Wusterhausen und Niederlehme die rechte Spur gesperrt. Achtung, wir haben hier mächtig Stau, Sie brauchen 1,5 Stunden zusätzlich. Die letzte freie Ausfahrt ist momentan Genshagen. Geblitzt wird in Zentrum Ost, Lotte-Polewka-Straße bei Tempo 30 und jetzt sind Sie dran. Wenn Sie noch etwas entdeckt haben, Staus oder Blitzer, sagen Sie gerne jederzeit Bescheid per WhatsApp-Nachricht oder rufen Sie gerne auch durch. Unsere Nummer für alles ist die 0331 581 692 und die 30. Danke fürs Bescheid sagen, gute Fahrt.
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0: 3 Minuten nach 5. Ich wünsche einen schönen Feierabend. Kommen Sie gut ins Wochenende.
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Green Day und When I Come Around. Um 16.39 Uhr, der Freitagnachmittag auf Radio Potsdam. Das Wochenende steht vor der Tür. 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Für den Start in den Freitagnachmittag kommen hier die Jungs von One Republic, All the Right Moves.

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0: Kevin Harris und Tom Grennan, By Your Side. Hier ist Radio Potsdam, der Freitagnachmittag, der Start ins Wochenende. Gleich mit Justin Timberlake, Rock Your Body. Und Bruno Mars ist mit dabei. I Just Might spiele ich Ihnen gleich. Jetzt alles, was wichtig ist, um 17 Uhr.
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2: Ich bin Selina Töbe und das ist das Top-Thema der Stunde. Der Potsdamer Behindertenbeirat setzt sich für mehr sogenannte stille Stunden in Supermärkten ein, bei denen dann Musik, Durchsagen und grelles Licht reduziert werden. Mit einer anonymen Online-Umfrage können wir Potsdamer jetzt unsere Wünsche dazu äußern. 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Und jetzt gibt's mehr Nachrichten aus Deutschland und der Welt.
3: Ich bin Thomas Bleskin. Gut 14 Monate nach der Regierungsübernahme stellt Bundeskanzler Merz sein Kabinett neu auf, ausgelöst durch den Rücktritt von Unionsfraktionschef Spahn. Betroffen sind CDU-Positionen der Ministerriege, was wiederum Folgen für die CDU-Parteizentralrat. Merz plant nach eigenen Worten auch noch weitere Umstellungen in der Regierung.
4: Nina Warken als Chefin im Kanzleramt und Carsten Linnemann als neuer Gesundheitsminister. Nach einem verpatzten Jahr Schwarz-Rot ziehe Merz die Reißleine, kommentieren die grünen Fraktionsvorsitzenden. Britta Hasselmann und Katharina Dröge den Kabinettsumbau bissig. Die Salamitaktik, mit der der Kanzler sein Kabinett nun offenbar etappenweise umbauen wolle, sei nicht dazu geeignet, Ruhe in die Regierungsgeschäfte zu bringen. Und Linken-Fraktionschef Sören Pellmann sagte der Rheinischen Post, dieses Land brauche keinen Kabinettsumbau, sondern endlich eine andere Politik. Doc Zeitler, Berlin.
3: TikTok gefährdet nach Ansicht der EU-Kommission Kinder und Jugendliche durch zu niedrige Schutzstandards. Die Behörde kritisiert, dass Fremde öffentliche Konten von Minderjährigen sehen und sie mit missbräuchlichen Absichten kontaktieren könnten.
5: 200 Millionen Nutzer hat TikTok in Europa. Kinder und Jugendliche brauchen mehr Schutz, meint die EU-Kommission. Bis jetzt könne jeder in die öffentlichen Nutzerkonten sehen. Das müsse sich ändern. Künftig sollten nur noch von den Jugendlichen selbst akzeptierte Nutzer in die Konten schauen dürfen. TikTok weist die Kritik zurück. Die EU-Kommission hat in den vergangenen Monaten schon ein Verfahren wegen Suchtrisiken gegen TikTok eingeleitet und von Snapchat, Facebook und Instagram verlangt, dass das Mindestalter von 13 Jahren besser kontrolliert wird. Dieter Ebeling, Brüssel.
3: Der Batteriehersteller Varta hat nach Angaben aus Finanzkreisen Insolvenz in Eigenverwaltung beantragt. Eine Gläubigergruppe begründete das Vorgehen mit der angespannten Finanzlage. Eine unabhängige Analyse habe ergeben, dass Varta kurzfristig zusätzliche Millionen benötige. Weitere Geldgeber hätten sich trotz intensiver Gespräche nicht gefunden. Zum Fußball, jetzt ist es offiziell, Jürgen Klopp übernimmt den Neuaufbau der deutschen Nationalmannschaft. Der 59-Jährige tritt die Nachfolge des bei der WM gescheiterten Julian Nagelsmann an. Offizieller Vertragsbeginn ist der 15. August. Der DFB hat ihn bis zur WM 2030 engagiert.
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6: Mit den aktuellen Temperaturen 22 Grad in Bergholz-Rehbrücke, in Michendorf und in Bockheide, 23 Grad in Werder und in Potsdam. Ein richtig schöner Start ins Wochenende mit viel, viel Sonne über der Region. Auch am Abend soll es jetzt klar und trocken bleiben, die Nacht später bei 10 Grad. Der Radio Potsdam-Wettertrend fürs Wochenende, morgen ein durchweg sonniger Tag mit Höchstwerten zwischen 28 und 29 Grad. Wir sollten das schöne Wetter auch ausnutzen. Sonntag zwar anfangs noch trocken, ab dem Nachmittag dann aber immer wieder Regen, aber es wird warm, 28 Grad maximal.
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6: Stadtverkehr Potsdam, B273, weiterhin voll aktuell, die Marquarter Chaussee stadtauswärts. Hier brauchen Sie 5 Minuten zusätzlich. Dann raus ins Umland, auf die Autobahn hin. Die A2 in Richtung Berlin, zwischen Thesen und Ciesa, Stau an einer Baustelle, dreiviertel Stunde plus. Und dann hat es auch noch zwischen dem Rastplatz Wüstenforst und Ciesa einen Unfall im Baustellenbereich auf der linken Spur gegeben. A10, der westliche Berliner Ring Richtung Dreieckwerder, zwischen Potsdam Nord und Vöben, Stau plus 10 Minuten. In Richtung Dreieck Havelland, zwischen Großkreuz und Vöben an der Dauerbaustelle, eine Stunde plus. A10 südlicher Berliner Ring Richtung Dreieck Spreeau. Nach einem Unfall ist zwischen Königs Wusterhausen und Niederlehme die rechte Spur gesperrt. Wir haben hier Stau. Es dauert eine halbe Stunde zusätzlich. Die letzte freie Ausfahrt ist Genshagen. Geblitzt wird bei uns in Potsdam, Lotte-Polewka-Straße bei Tempo 30 und Forststraße bei Tempo 50. Haben auch Sie noch was entdeckt, Staus oder Blitzer? Sagen Sie gerne jederzeit Bescheid. Per WhatsApp-Nachricht oder rufen Sie gerne auch durch. Unsere Nummer für alles ist die 0331 581 692 und die 30. Danke fürs Bescheid sagen. Gute Fahrt.
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6: Kurz nach 5, ich bin's, der Schröder. Wünschen tollen Nachmittag. Hallo zusammen.
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0: Bruno Mars und I Just Mal geht es ins Wochenende.
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0: und Whoops Now. Was für ein perfekter Start ins Wochenende, der Freitagnachmittag. Hier ist Radio Potsdam. Gleich mit Purple Disco Machine und Kungs. Substitution. Spiele ich ihn gleich gemeinsam mit Nico Santos. All Time High. Jetzt alles, was wichtig ist, um 5:30.
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2: Mit Selina Töbe. Guten Tag. Brandenburgs Gesundheitsminister René Wilke macht Hoffnung auf einen Krankenhausneubau in Potsdam. Das Projekt des Ernst-von-Bergmann-Klinikums habe gute Chancen auf eine Förderung durch das Land, so Wilke. Geplant ist nämlich ein Neubau für bis zu 850 Millionen Euro. Eine endgültige Entscheidung über die Finanzierung steht allerdings noch aus. Brandenburg will künftig mehr Menschen nach Afghanistan abschieben. Das Land will eine neue Regelung des Bundes nutzen. Neben Straftätern sollen auch ausreisepflichtige afghanische Männer ohne Bleibeperspektive abgeschoben werden. Erwerbstätigkeit kann dabei ein wichtiger Faktor für einen weiteren Aufenthalt sein. Das Land betont aber, dass Straftäter weiterhin Vorrang haben. Nach zwei Einbrüchen in Marquardt weist die Potsdamer Polizei wieder auf ihr kostenloses Beratungsangebot zum Einbruchsschutz hin. Interessierte können sich von der Polizei auf Wunsch auch zu Hause zum Thema Einbruchsprävention beraten lassen. Pendler auf der RE1-Strecke müssen ab heute Abend umplanen. Ab 21 Uhr ist nämlich die Bahnstrecke zwischen Berlin-Ostbahnhof und Frankfurt-Oder bis zum 15. August wegen Bauarbeiten gesperrt. Von Potsdam aus kann man auf die S-Bahn, den RE7 oder Ersatzbusse ausweichen. Das war das Wichtigste aus Potsdam und der Umgebung. Die nächsten Lokalnachrichten hören Sie bei uns wie immer um 5:30 und damit zurück zu dir, Paul.
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0: Mit den aktuellen Temperaturen über der Region. Wir messen 22 Grad in Brandenburg an der Havel und in Belitz, 23 Grad in Werder, in Teltow und in Potsdam. Inzwischen ein strahlend blauer Himmel über der Landeshauptstadt, der bleibt uns auch am Abend erhalten. In der Nacht kommt eine leichte Wolkendecke hinzu, die Nacht später bei 10 Grad. Radio Potsdam, Wochenendwettertrend. Morgen durchweg sonnig bei 28 Grad. Sonntag zwar auch bis zu 28 Grad, hier aber ab dem Nachmittag immer wieder Regen.
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0: Im Stadtverkehr Potsdam noch 5 Minuten plus auf der Marquarter Chaussee stadtauswärts. Dann geht's raus ins Umland auf die Autobahnen. Hier ist noch mächtig was los. Die A2 Richtung Berlin zwischen Thesen und Ceesa. Stau an der Baustelle plus 30 Minuten. A10 westlicher Berliner Ring Richtung Dreieck Werder. Zwischen Potsdam Nord und Vöben Stau plus 10 Minuten. In Richtung Dreieck Havelland sind es zwischen Großkreuz und Vöben an der Dauerbaustelle 45 Minuten plus. Vorsicht auf der A10 südlicher Berliner Ring Richtung Dreieck Spreeau. Zwischen dem Dreieck Nutetal und Ludwigsfelde West liegen Gegenstände auf der Fahrbahn. Und nach einem Unfall ist zwischen Königs Wusterhausen und Niederlehme die rechte Spur gesperrt. Achtung, wir haben hier momentan 20 Minuten Stau. Geblitzt wird heute Nachmittag in Potsdam. Forststraße bei Tempo 50 und Zentrum Ost Lotte-Polewka-Straße bei Tempo 30. Haben auch Sie noch was entdeckt? Staus oder Blitzer? Sagen Sie gerne jederzeit Bescheid per WhatsApp-Nachricht oder rufen Sie gerne auch durch. Unsere Nummer für alles ist die 0331 581 692 und die 30. Danke fürs Bescheid sagen. Gute Fahrt.
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0: Ich wünsche einen schönen Nachmittag. Hallo zusammen.
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Potsdam, hier sind eure Tipps zum Wochenende. Heute könnt ihr beim Sunset Beach im Dorf Potsdam von 16 bis 22 Uhr Cocktails, entspannte Beats und Sommerfeeling genießen. Am Abend zeigt das Inselkino auf der Freundschaftsinsel ab 20.30 Uhr den Film Bad Chabos unter freiem Himmel. Morgen feiert das Belvedere auf dem Pfingstberg von 14 bis 18 Uhr 25 Jahre Wiedereröffnung mit einem ganz besonderen Jubiläumsprogramm. Wer den Tag entspannt ausklingen lassen möchte, kann anschließend wieder zum Dorf für eine 80er und 90er Party. Am Sonntag erfahrt ihr im Potsdam Museum bei der Führung Frauen in der Potsdamer Geschichte von 15 bis 17 Uhr spannende Geschichten über prägende Persönlichkeiten der Stadt. Außerdem bietet das Minz Kunsthaus von 15 bis 16 Uhr eine Führung zur Architektur und Kunst am Minsk an. Ideal für alle, die Potsdams Kunst- und Kulturgeschichte nochmal neu entdecken möchten. Mehr Events.

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1: Ich bin Thomas Bleskin. Bundeskanzler Merz hat den angekündigten Umbau seiner Regierung begonnen, die Neubesetzung des Verkehrsministeriums aber vorerst offen gelassen. Neue Kanzleramtschefin wird Gesundheitsministerin Warken, ihr Ministeramt übernimmt CDU-Generalsekretär Linnemann.
2: Als Merz am Morgen zu einem Statement kommt, sind an seiner Seite die neue Kanzleramtschefin Warken, der neue Gesundheitsminister Linnemann und der neue Bund-Länder-Koordinator Amthor. Einer aber fehlt, der neue Verkehrsminister. Dabei ist bereits klar, dass Schnieder gehen muss. Das hatte der CDU-Politiker selbst in einer SMS an Abgeordnete mitgeteilt. Der vorgesehene Nachfolger der CDU-Finanzpolitiker Günzler machte in den frühen Morgenstunden aber einen Rückzieher aus fachlichen Gründen, wie er sagte. Er sei nicht der Richtige für diese Position. Dirk Zeitler, Berlin.
1: Der Batteriehersteller Varta hat nach Angaben aus Finanzkreisen Insolvenz in Eigenverwaltung beantragt. Eine Gläubigergruppe begründete das Vorgehen mit der angespannten Finanzlage. Eine unabhängige Analyse habe ergeben, dass Varta kurzfristig zusätzliche Millionen benötige. Weitere Geldgeber hätten sich trotz intensiver Gespräche nicht gefunden. In dieser Woche war bereits bekannt geworden, dass dem Unternehmen eine Zerschlagung droht. Nach dem tödlichen Angriff auf einen Bankmitarbeiter in Regensburg sitzt der mutmaßliche Täter in Untersuchungshaft. Der 20 Jahre alte Deutsche werde dringend des Mordes und der schweren räuberischen Erpressung verdächtigt, teilten Polizei und Staatsanwaltschaft bei einer Pressekonferenz mit.
3: Noch ist vieles unbekannt, einige neue Informationen gab es aber von den Ermittlern. So soll der mutmaßliche Täter schuldfähig sein, Drogen seien bei ihm nicht gefunden worden. Sein Motiv ist aber noch ziemlich unklar. Der getötete Bankmitarbeiter war wohl ein Zufallsopfer. Der 20-Jährige soll einen Zettel dabei gehabt haben, auf dem etwas von einem Überfall und einem Bankraub stand. Dann soll er plötzlich mit einem Messer auf den Bankangestellten eingestochen haben. Der 20-Jährige soll der Polizei auch wegen kleinerer Delikte schon bekannt gewesen sein. Thomas Brock, Redaktion.
1: Zum Sport. Jürgen Klopp übernimmt den Neuaufbau der deutschen Fußballnationalmannschaft. Der 59-Jährige tritt die Nachfolge des bei der WM gescheiterten Julian Nagelsmann an. Offizieller Vertragsbeginn ist der 15. August.

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1: Ich bin Thomas Bleskin. Bundeskanzler Merz hat den angekündigten Umbau seiner Regierung begonnen. Neue Kanzleramtschefin wird Gesundheitsministerin Wagen, ihr Amt übernimmt CDU-Generalsekretär Lindemann. Digitalstaatssekretär Amthor wechselt als Bund-Länder-Beauftragter ins Kanzleramt. Unklar bleibt dagegen die Zukunft von Verkehrsminister Schnieder. Nach dpa-Informationen wollte Merz ihn entlassen, zu dieser Personalie äußerte sich der Kanzler aber nicht. Die EU-Kommission wirft TikTok vor, Kinder und Jugendliche nicht ausreichend zu schützen. Der Vorwurf, Fremde könnten öffentliche Profile Minderjähriger sehen und sie auch mit missbräuchlichen Absichten kontaktieren.
2: 200 Millionen Nutzer hat TikTok in Europa. Kinder und Jugendliche brauchen mehr Schutz, meint die EU-Kommission. Bis jetzt könne jeder in die öffentlichen Nutzerkonten sehen. Das müsse sich ändern. Künftig sollten nur noch von den Jugendlichen selbst akzeptierte Nutzer in die Konten schauen dürfen. TikTok weist die Kritik zurück. Die EU-Kommission hat in den vergangenen Monaten schon ein Verfahren wegen Suchtrisiken gegen TikTok eingeleitet und von Snapchat, Facebook und Instagram verlangt, dass das Mindestalter von 13 Jahren besser kontrolliert wird. Dieter Ebeling, Brüssel.
1: Schwere Waldbrände halten Frankreich und Spanien weiter in Atem. An der französischen Atlantikküste mussten jetzt zehntausende weitere Touristen vorsorglich ihre Urlaubsquartiere räumen.
3: Schwierige Wetterbedingungen mit kräftigen Windböen erschweren für die Feuerwehr in beiden Ländern die Löscharbeiten. Über Tage wurden in Frankreich weitere Orte und tausende Urlauber evakuiert, teils auch per Schiff. In den Messehallen der Großstadt Bordeaux rüstet man sich auf die Aufnahme von bis zu 10.000 Evakuierten. Die Einsatzkräfte versuchen vor allem mit Löschflugzeugen, dem Feuer Herr zu werden. Auch in Spanien wird mit weiteren Evakuierungen gerechnet, während Tausende bereits in Notunterkünften bei Angehörigen oder Freunden darauf warten, wann sie zurück können. Einen konkreten Termin gibt es noch nicht. Michael Evers, Paris.
1: Und zum Sport, Fußball. Jürgen Klopp ist mit klaren Botschaften in sein Amt als neuer Bundestrainer gestartet. Der 59-Jährige versprach keine schnellen Erfolge, rief aber zu einem gemeinsamen Traum vom WM-Titel 2030 auf. Zugleich warnte er vor Eingriffen in sein Privatleben. Wenn seine Familie nicht in Ruhe gelassen werde, höre er auf, sagte Klopp. Sein erstes Länderspiel als Bundestrainer ist Ende September in der Nations League gegen die Niederlande.

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1: Ich bin Thomas Bleskin. Bundeskanzler Merz hat den angekündigten Umbau seiner Regierung begonnen, die Neubesetzung des Verkehrsministeriums aber vorerst offen gelassen. Neue Kanzleramtschefin wird Gesundheitsministerin Warken, ihr Ministeramt übernimmt CDU-Generalsekretär Linnemann.
2: Als Merz am Morgen zu einem Statement kommt, sind an seiner Seite die neue Kanzleramtschefin Warken, der neue Gesundheitsminister Linnemann und der neue Bund-Länder-Koordinator Amthor. Einer aber fehlt, der neue Verkehrsminister. Dabei ist bereits klar, dass Schnieder gehen muss. Das hatte der CDU-Politiker selbst in einer SMS an Abgeordnete mitgeteilt. Der vorgesehene Nachfolger der CDU-Finanzpolitiker Günzler machte in den frühen Morgenstunden aber einen Rückzieher. Aus fachlichen Gründen, wie er sagte, er sei nicht der Richtige für diese Position. Dirk Zeitler, Berlin.
1: Der Batteriehersteller Varta hat nach Angaben aus Finanzkreisen Insolvenz in Eigenverwaltung beantragt. Eine Gläubigergruppe begründete das Vorgehen mit der angespannten Finanzlage. Eine unabhängige Analyse habe ergeben, dass Varta kurzfristig zusätzliche Millionen benötige. Weitere Geldgeber hätten sich trotz intensiver Gespräche nicht gefunden. In dieser Woche war bereits bekannt geworden, dass dem Unternehmen eine Zerschlagung droht. Nach dem tödlichen Angriff auf einen Bankmitarbeiter in Regensburg sitzt der mutmaßliche Täter in Untersuchungshaft. Der 20 Jahre alte Deutsche werde dringend des Mordes und der schweren räuberischen Erpressung verdächtigt, teilten Polizei und Staatsanwaltschaft bei einer Pressekonferenz mit.
3: Noch ist vieles unbekannt, einige neue Informationen gab es aber von den Ermittlern. So soll der mutmaßliche Täter schuldfähig sein, Drogen seien bei ihm nicht gefunden worden. Sein Motiv ist aber noch ziemlich unklar. Der getötete Bankmitarbeiter war wohl ein Zufallsopfer. Der 20-Jährige soll einen Zettel dabei gehabt haben, auf dem etwas von einem Überfall und einem Bankraub stand. Dann soll er plötzlich mit einem Messer auf den Bankangestellten eingestochen haben. Der 20-Jährige soll der Polizei auch wegen kleinerer Delikte schon bekannt gewesen sein. Thomas Wogt, Redaktion.
1: Zum Sport. Jürgen Klopp übernimmt den Neuaufbau der deutschen Fußballnationalmannschaft. Der 59-Jährige tritt die Nachfolge des bei der WM gescheiterten Julian Nagelsmann an. Offizieller Vertragsbeginn ist der 15. August.

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1: Ich bin Tine Klimach. Es ist ein ziemlich beispielloser Vorgang. Bundeskanzler Friedrich Merz will seinen Verkehrsminister Patrick Schnieder entlassen, steht aber ohne Nachfolger da. Schnieder bleibt nur deshalb vorerst im Amt. Nicht nur in der Opposition wird von einem Chaos gesprochen.
2: Als Merz am Morgen zu einem Statement kommt, sind an seiner Seite die neue Kanzleramtschefin Wagen, der neue Gesundheitsminister Lindemann und der neue Bund-Länder-Koordinator Amthor. Einer aber fehlt, der neue Verkehrsminister. Dabei ist bereits klar, dass Schnieder gehen muss. Das hatte der CDU-Politiker selbst in einer SMS an Abgeordnete mitgeteilt. Der vorgesehene Nachfolger der CDU-Finanzpolitiker Günzler machte in den frühen Morgenstunden aber einen Rückzieher. Aus fachlichen Gründen, wie er sagte, er sei nicht der Richtige für diese Position. Aus Berlin, Dirk Zeitler.
1: VW-Chef Oliver Blume will sein Sparpaket für den Konzern noch in diesem Jahr verabschieden. Diesen Zeitplan nannte Blume im Interview mit der Deutschen Presseagentur. 4 Werke und bis zu 50.000 Stellen zusätzlich stehen auf der Kippe. Außerdem hat VW den nächsten Gewinneinbruch verkündet.
3: Vor allem Betriebsrat, Gewerkschaften und das Land Niedersachsen als Miteigentümer stemmen sich gegen noch mehr Jobabbau. Dass die Werke in Emden, Hannover, Zwickau oder